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1: Ich bin Thomas Brockt. Zum Auftakt der Kabinettsklausur hat Bundeskanzler Merz konkrete Konsequenzen aus der Hitzewelle und Dürre dieses Sommers angekündigt. Bei der Tagung auf Schloss Neuhardenberg in Brandenburg würden die zuständigen Minister zunächst ihre Einschätzung zur aktuellen Lage abgeben, sagte der CDU-Chef. Merz zeigte sich zuversichtlich, dass die Schwächephase der deutschen Wirtschaft bald überwunden werden kann. Er äußerte sich am Rande der Klausur auch zum Drohnenvorfall am Leipziger Flughafen. Die Bundesregierung werde demnächst mitteilen, was sie über die möglichen Urheber der Sprengstoffdrohne weiß.
2: Anfang des Monats taucht abends eine mit Sprengstoff beladene Drohne am Flughafen auf und wird entschärft. Nach Informationen des Spiegel entdecken die Ermittler mindestens eine weitere Drohne und militärischen Sprengstoff. Für viele Experten führt die Spur nach Russland. Offiziell will sich die Regierung dazu aber noch nicht äußern. Die Bundesregierung stärkt den Schutz vor Drohnen aber etwa mit einem eigenen Drohnenzentrum. Die Urheber solcher Angriffe würden bezahlen, sagt Kanzler Merz. Thomas Bremser, Redaktion.
1: Im Zollkonflikt mit den USA hat Kanada Vergeltungszölle von bis zu 50% auf Importe aus dem Nachbarland verhängt. Ab dem 8. September schlägt Kanada mit saftigen Gegenzöllen auf Importe aus den USA zurück. Das verkündete der kanadische Finanzminister Champagne.
3: Die Nachbarn sind im vollen brandenden Zollkrieg. Kanada lässt die von Trump angedrohten Zölle nicht auf sich sitzen und holt zum Gegenschlag aus. Schon nächsten Monat sollen gestaffelte Zölle auf US-Importe im Wert von knapp 28 Milliarden kanadischen Dollar in Kraft treten. Die Kanadier wollen nicht tatenlos zusehen, wie die USA die Importabgaben hochschrauben. Der kanadische Premier Carney sagte, die Verhandlungen hätten deutlich gemacht, dass die USA kanadische Schlüsselindustrien wie Autos, Stahl und Aluminium zerstören wollten. Tina Eck, USA.
1: Die US-Country-Sängerin Dolly Parton ist tot. Sie sei friedlich im Alter von 80 Jahren in Nashville im US-Bundesstaat Tennessee gestorben. Das bestätigte ihre PR-Agentur. Über die Todesursache ist noch nichts bekannt. Mit Hits wie Jolene oder 9 to 5 erlangte Dolly Parton Weltruhm.
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1: Bei uns in der Nacht ist es bewölkt. Vereinzelt kommt es noch zu kleinen Regenschauern, aber spätestens gegen Mitternacht sollte es mal kurz einen kleinen Stopp geben und das wird klar bei uns in der Region. Wir haben bis zu 12 Grad in der Nacht. Am Mittwoch erwarten uns dann bis zu 26 Grad in Dauchingen, 25 Grad in Tennenbronn und Göschweiler und bis zu 24 Grad in Dürpheim.
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2: Ich bin Thomas Brockt. Kanzleramtschefin Warken ist überzeugt, dass die schwarz-rote Koalition die umstrittene Rentenreform planmäßig in diesem Jahr auf den Weg bringen wird. Das gelte auch für weitere Vorhaben wie die Reform der Pflegeversicherung und die Neuregelung des Arbeitszeitgesetzes, sagte Warken in den ARD-Tagesthemen. Alle hätten den gemeinsamen Willen, die Dinge jetzt auch auf einen guten Weg zu bringen. Das Bundeskabinett berät zurzeit bei einer Klausur auf Schloss Neuhardenberg in Brandenburg über den weiteren Reformfahrplan, über die Ankurbelung der Wirtschaft sowie einen stärkeren Schutz vor Hitze und weiteren Folgen des Klimawandels. Vizekanzler Klingbeil will den Klimaschutz stärker im Grundgesetz verankern, was die Union ablehnt. Das sagte Klingbeil am Abend im ZDF-Heute-Journal.
3: Alle müssen da Hand in Hand arbeiten. Dafür haben wir die Prüfung einer Grundgesetzänderung auch in den Koalitionsvertrag reingeschrieben. Investieren tun wir. Wir haben 100 Milliarden in den nächsten Jahren, die wir zusätzlich in den Klima- und Transformationsfonds stecken. Aber ich möchte eben, dass das Geld auch vernünftig eingesetzt werden kann. Und dafür hat Carsten Schneider einen vernünftigen Vorschlag gemacht. Und da setze ich auch drauf, dass wir einen pragmatischen Weg wählen. Und die Länder wollen diesen Weg ja auch gehen.
2: Vizekanzler Klingbeil. Die Bundesregierung plant auch eine Zuckersteuer, aber wie genau soll sie aussehen? Darüber zeichnet sich Streit ab. Medienberichten zufolge gibt es Pläne, dass die geplante Steuer mehr Produkte betreffen könnte als gedacht.
4: Im Papier aus dem Finanzministerium geht es neben zuckerhaltigen Limonaden auch um Getränke mit Süßungsmitteln, etwa Cola Zero, oder auch um Säfte, Milchgetränke, Eistees, Biermischgetränke, Haferdrinks und Fertigkaffees. Sie sollen der Zuckersteuer unterworfen werden, nicht nur, wie es heißt, um die Menschen zu gesünderer Ernährung zu bewegen, sondern ausdrücklich auch, um mehr Einnahmen für den Haushalt zu generieren. Widerstand kommt von Gesundheitspolitikern der Union und aus dem CSU-geführten Agrarministerium. Die erweiterte Zuckersteuer, heißt es da, entferne sich vom Ziel Gesundheit und gehe über die Vereinbarungen in der Koalition hinaus. Onni Torau, Berlin.
2: Die US-Country-Ikone Dolly Parton ist tot. Sie starb im Alter von 80 Jahren, wie ihre PR-Agentur bestätigte. Über die Todesursache ist noch nichts bekannt. Mit Hits wie Jolene oder 9 to 5 erlangte Dolly Parton weltweiten Ruhm.
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1: Bei uns in der Nacht ist es bewölkt. Vereinzelt kommt es noch zu kleinen Regenschauern, aber spätestens gegen Mitternacht sollte es mal kurz einen kleinen Stopp geben und das wird klar bei uns in der Region. Wir haben bis zu 12 Grad in der Nacht. Am Mittwoch erwarten uns dann bis zu 26 Grad in Dauchingen, 25 Grad in Trennbronn und Göschweiler und bis zu 24 Grad in Dürpheim.
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2: Ich bin Thomas Brockt. Mit Beratungen über die Hitzewelle und Dürre dieses Sommers wird die Bundesregierung heute ihre Klausurtagung auf Schloss Neuhardenberg in Brandenburg abschließen. Zunächst soll die Lage analysiert werden, Beschlüsse sollen dann erst in späteren Kabinettssitzungen folgen. Außerdem wird die Regierung mit Start-up-Unternehmern und Handwerkspräsident Dittrich über das Thema Wettbewerbsfähigkeit der Wirtschaft diskutieren. In der Bundesregierung zeichnet sich derweil ein Streit um die geplante Zuckersteuer ab. Es gibt Pläne, dass die Steuer mehr Produkte betreffen könnte als gedacht, etwa auch Biermischgetränke und Haferdrinks. Die Union lehnt das ab. SPD-Finanzminister Klingbeil hat die Pläne bei RTL und NTV verteidigt.
3: Das Ziel ist doch klar. Wir sehen, dass wir unsere Kinder schützen müssen, dass wir das Gesundheitssystem stärken müssen. Das ist in vielen anderen Ländern passiert. Das machen wir hier auch. Und ich kann Ihnen aus den Gesprächen da drin, ohne Vertraulichkeit zu brechen, glaube ich, sagen, dass da auch die ganze Bundesregierung dahinter steht. Das ist etwas, was wir auf den Weg bringen. Und das ist doch richtig, um unsere Kinder zu schützen, um dafür zu sorgen, dass man in Deutschland gesünder lebt. Dafür ist eine solche Steuer dann auch richtig.
2: Vizekanzler Klingbeil. Trauer um Dolly Parton, die US-Country-Sängerin, ist im Alter von 80 Jahren gestorben. Laut Medienberichten litt sie an Krebs.
4: Es kostet viel Geld, so billig auszusehen. Das war ein Lieblingsspruch der vollbusigen Country-Ikone. Aber Schönheitsoperationen, Schminke, Klunker und blonde Mähne gehörten zum Handwerk des Superstars. Oft sprach Dolly Parton von ihrer Kindheit in Armut als viertältestes von 12 Kindern in einer Hütte in den Smoky Mountains. Ihr Aufstieg und ihre Karriere in Nashville waren sagenhaft. 9 to 5, Jolene, I Will Always Love You wurden Welthits. Dolly wurde reich, baute den Rummelplatz Dollywood und spendete viel Geld für Arme und für Ausbildung. Vor allem Bücher für Kinder, damit die das Lesen lernen. Aus den USA, Tina Eck.
2: Auf einem Hamburger Volksfest haben 23 Fahrgäste eines Kettenkarussells rund 3 Stunden in großer Höhe festgesessen. Das Fahrgeschäft war am späten Abend wegen eines Defekts stehen geblieben. Feuerwehr und Polizei waren mit einem Großaufgebot vor Ort, um das Karussell wieder auf den Boden zu bringen und Panik unter den Fahrgästen zu vermeiden. Kurz nach Mitternacht gelang es dann, das Karussell wieder in Gang zu setzen. Die Betroffenen konnten unverletzt und ohne Hilfe der Feuerwehr aussteigen.
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1: Bei uns in der Nacht ist es bewölkt. Vereinzelt kommt es noch zu kleinen Regenschauern. Aber spätestens gegen Mitternacht sollte es mal kurz einen kleinen Stopp geben. Und das wird klar bei uns in der Region. Wir haben bis zu 12 Grad in der Nacht. Am Mittwoch erwarten uns dann bis zu 26 Grad in Dauchingen, 25 Grad in Tennenbronn und Göschweiler und bis zu 24 Grad in Dürpheim.
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2: Ich bin Thomas Brock. Kanzleramtschefin Warken ist überzeugt, dass die schwarz-rote Koalition die umstrittene Rentenreform planmäßig in diesem Jahr auf den Weg bringen wird. Das gelte auch für weitere Vorhaben wie die Reform der Pflegeversicherung und die Neuregelung des Arbeitszeitgesetzes, sagte Warken in den ARD-Tagesthemen. Alle hätten den gemeinsamen Willen, die Dinge jetzt auch auf einen guten Weg zu bringen. Das Bundeskabinett berät zurzeit bei einer Klausur auf Schloss Neuhardenberg in Brandenburg über den weiteren Reformfahrplan, über die Ankurbelung der Wirtschaft sowie einen stärkeren Schutz vor Hitze und weiteren Folgen des Klimawandels. Vizekanzler Klingbeil will den Klimaschutz stärker im Grundgesetz verankern, was die Union ablehnt. Das sagte Klingbeil am Abend im ZDF-Heute-Journal.
3: Alle müssen da Hand in Hand arbeiten. Dafür haben wir die Prüfung einer Grundgesetzänderung auch in den Koalitionsvertrag reingeschrieben. Investieren tun wir. Wir haben 100 Milliarden in den nächsten Jahren, die wir zusätzlich in den Klima- und Transformationsfonds stecken. Aber ich möchte eben, dass das Geld auch vernünftig eingesetzt werden kann. Und dafür hat Carsten Schneider einen vernünftigen Vorschlag gemacht. Und da setze ich auch drauf, dass wir einen pragmatischen Weg wählen. Und die Länder wollen diesen Weg ja auch gehen.
2: Vizekanzler Klingbeil. Videospiele sind in jedem Alter beliebt und die vielen Gamer schauen ab heute nach Köln, denn dort startet die Gamescom. Das ist die größte Videospielmesse der Welt.
4: Rund 350.000 Gaming-Fans werden hier in den nächsten Tagen erwartet, gut zwei Drittel davon aus dem Ausland. Die können unter anderem die neuesten Spiele ausprobieren und stehen dafür zum Teil lange in der Schlange. Die Gaming-Branche ist für die Wirtschaft enorm wichtig, das zeigt sich auch an der politischen Prominenz. Neben Finanzminister Klingbeil und Forschungsministerin Bär wird erstmals auch ein Bundespräsident auf der Messe sprechen. Frank-Walter Steinmeier ist Gastredner beim Gamescom-Kongress. Aus Köln, Thomas Bremser.
2: Die US-Country-Ikone Dolly Parton ist tot. Die Sängerin starb im Alter von 80 Jahren, wie ihre PR-Agentur mitteilte. Laut Medienberichten litt Parton an Krebs. Mit Hits wie Jolene oder 9 to 5 erlangte sie weltweiten Ruhm. US-Präsident Trump ließ die Fahnen im ganzen Land für eine Woche auf Halbmast setzen.
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2: Auf geht's in diesen Mittwoch. Schönen guten Morgen. Und Norman Greenbaum kommt. Das ist ein amerikanischer Singer-Songwriter und vor allem bekannt für diesen einen richtigen Klassiker, Spirit in the Sky. Kriegt ihr gleich direkt nach White Lion, When the Children Cry.

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5: Guten Morgen an diesem 26. August mit Antenne 1 Neckarburg Rock und Pop. Und heute vor 56 Jahren, da wurde auf der Isle of Wight ein Festival eröffnet, bei dem die Gästeliste fast absurd klingt. Jimi Hendrix war da, The Who, The Doors, Joni Mitchell, Jethro Tull und Miles Davis. Und für Jimi Hendrix war das sogar der letzte Auftritt in Großbritannien. Und das Ganze war damals noch ein bisschen anders als heute. Achtung, das komplette Festivalwochenende hat gerade mal 3 Pfund gekostet für diese Superstars. Absoluter Wahnsinn. Ich wünsche euch einen wahnsinnig schönen Start in diesen Mittwoch. Guten Morgen.

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1: Der Mittwoch startet bei uns erstmal mit Nebel. Die Nebelbänke lösen sich dann aber nach und nach auf. Es kommt vereinzelt noch zu Regenschauern. Ansonsten ist es bei uns in der Region bewölkt. Wir haben bis zu 17 Grad in Schönwald und Oberndorf und bis zu 18 Grad in Seitingen-Oberflacht und Rosenfeld.
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2: Ich bin Dirk Zeitler. Mit Beratungen über die Hitzewelle und Dürre dieses Sommers wird die Bundesregierung heute ihre Klausurtagung in Brandenburg abschließen. Konkrete Beschlüsse sollen aber erst in späteren Kabinettssitzungen folgen. Vizekanzler Klingbeil will den Klimaschutz stärker im Grundgesetz verankern, was die Union ablehnt. Das sagte er am Abend im ZDF.
3: Die Koalition steht vor wegweisenden Wochen. Das sind die drei wichtigen Landtagswahlen im September und die geplanten großen Reformen, wie etwa bei der Rente, bei denen Kanzler Merz Tempo machen will. Die Klausur in Neu-Hardenberg soll dafür den Startschuss geben und die Stimmung bei Schwarz-Rot verbessern. Aber schon das Thema Klimaschutz, das heute auf der Tagesordnung steht, zeigt, wie schwierig das werden könnte. Die SPD-Minister wollen den Klimaschutz stärker im Grundgesetz verankern. Die Union sieht das eher skeptisch. Thomas Brock, Nachrichtenredaktion.
2: Wie geht es weiter mit den VW-Standorten? Volkswagen-Chef Blume reist heute nach Emden und Zwickau. In beiden Werken des Autobauers gibt es außerordentliche Betriebsversammlungen, bei denen die VW-Führung der Belegschaft Rede und Antwort zu angekündigten Sparmaßnahmen stehen soll. Am Stammwerk in Wolfsburg hatte der VW-Vorstand gestern heftige Kritik für seine Sparpläne geerntet. Fans in aller Welt trauern um die Country-Ikone Dolly Parton. Die US-Sängerin starb im Alter von 80 Jahren in Nashville, wie ihre PR-Agentur mitteilte. Laut Medienberichten litt sie an Krebs.
4: Es kostet viel Geld, so billig auszusehen. Das war ein Lieblingsspruch der vollbusigen Country-Ikone. Aber Schönheitsoperationen, Schminke, Klunker und blonde Mähne gehörten zum Handwerk des Superstars. Oft sprach Dolly Parton von ihrer Kindheit in Armut als viertältestes von 12 Kindern in einer Hütte in den Smoky Mountains. Ihr Aufstieg und ihre Karriere in Nashville waren sagenhaft. 9 to 5, Jolene, I Will Always Love You wurden Welthits. Dolly wurde reich, baute den Rummelplatz Dollywood und spendete viel Geld für Arme und für Ausbildung. Aus den USA, Tina Eck.
2: Zum Auftakt der weltgrößten Computerspiel- und Videospielmesse Gamescom haben rund 5000 Zuschauerinnen und Zuschauer neue Spiele gefeiert. Unter großem Applaus wurden in einer Kölner Messehalle Trailer neuer Spiele gezeigt, die in den kommenden Monaten auf den Markt kommen. Bei der Messe werden mehr als 350.000 Besucher erwartet.
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5: Mit Lukas Schröder. Die Landstraße zwischen Schramberg und Lauterbach bleibt vorerst gesperrt. Nach dem Waldbrand müssen Fachleute den Hang sichern. Dabei werden lose Felsen gesichert und das Waldstück beräumt. Die Stadt will die Straße aber schnellstmöglichst wieder freigeben. Es wird auch eine Öffnung mit einer Ampelregelung geprüft. Und weit über 100 Polizisten starten zum Monatswechsel in ihren Dienst und verstärken dann die Reviere im ganzen Land. Vor 10 Jahren hat die Polizei Baden-Württemberg die größte Einstellungsoffensive in der Geschichte der Landespolizei gestartet. Seitdem wurden mehr als 14.000 junge Menschen für eine Ausbildung bei der Landespolizei Baden-Württemberg gewonnen.
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1: Auf den Straßen ist es ruhig. Ihr habt freie Fahrt.
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1: Ein Blitzeranhänger steht von Schwenningen Richtung Dauchingen im 50er-Bereich. Wenn ihr noch Staus oder Blitzer habt, dann schickt sie uns per WhatsApp ins Studio an die 0172 577 1677.
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7: Schönen guten Morgen zusammen an diesem Mittwoch. Wir starten rein in den Tag mit Queen und Killer Queen und Asia mit Heat of the Moment. Und gleich nehmen wir euch wieder mit ins Tagebuch der großen Hits mit coolen Geschichten und Fakten aus der Welt von Rock und Pop.
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0: Queen ist das. Schönen guten Morgen zusammen an diesem Mittwoch. Ich bin Susanka. Kommt gut in diesen Tag.
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2: 26. August 1984. Ray Parker Jr. ist mit Ghostbusters neu in den Charts. 1984 kommt Ghostbusters Die Geisterjäger in die Kinos. Die Produzenten brauchen dafür noch einen eingängigen Titelsong, und zwar schnell. Ray Parker Jr. bekommt den Auftrag, hat aber nur wenige Tage Zeit. Seine Idee ist genial einfach. Statt einen klassischen Filmsong zu schreiben, baut er den Titel des Films einfach direkt in den Refrain ein. Offensichtlicher geht es nicht. Mit der Frage, who you gonna call, verbindet heute noch jeder fast automatisch die Antwort. Der Song wird sofort zum Ohrwurm. Nicht nur wegen des Funk-Pop-Sounds, sondern auch, weil das Publikum praktisch mitsingen muss. Später sorgt Ghostbusters allerdings auch nochmal für Schlagzeilen. Denn Huey Lewis ist überzeugt, dass der Song seinem Hit I Want a New Drug zu ähnlich klingt. Huey Lewis und Ray Parker Jr. einigen sich schließlich außergerichtlich. Was am Ende bleibt, ist einer der bekanntesten Filmsongs aller

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Es ist Mittwochmorgen. Guten Morgen zusammen. Vielleicht seid ihr ja schon in eurem Outfit des Tages oder zumindest auf dem Weg dorthin. Jetzt machen wir uns wach mit Linkin Park, Burn It Down. Und der Song hat eigentlich richtig was losgetreten. In Deutschland ging die Nummer auf Platz 2. In den USA ist sie sogar auf Platz 1 der Alternative Charts gelandet. Burn It Down war übrigens die erste Single aus dem Album Living Things. Genau der richtige Song, wenn der Mittwochmorgen schon ein bisschen mehr Energie vertragen könnte. Kriegt ihr jetzt. Guten Morgen.

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7: Der Mittwoch startet bei uns erstmal mit Nebel. Die Nebelbänke lösen sich dann aber nach und nach auf. Es kommt vereinzelt noch zu Regenschauern. Ansonsten ist es bei uns in der Region bewölkt. Wir haben bis zu 17 Grad in Schönwald und Oberndorf und bis zu 18 Grad in Seitingen-Oberflacht und Rosenfeld.
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8: Mit Lukas Schröder. Guten Morgen. Gute Nachrichten für alle, die in Tuttlingen mobil unterwegs sind. Die Telekom hat an der B14 einen neuen Funkstandort gestartet. Er bringt 4 und 5G und verbessert den Empfang in der Stadt. Außerdem sollen in den nächsten 3 Jahren weitere Standorte folgen. Die Blutreserven in Baden-Württemberg sind aktuell knapp. Deshalb gibt's morgen eine Blutspendeaktion im Schwarzwald-Bar-Klinikum Villingen-Schwenningen. Von 12 bis 18 Uhr könnt ihr dort Blut spenden. Mit einer Spende könnt ihr bis zu 3 Menschen helfen. Ja, und mutmaßliche Sabotage trifft die Infrastruktur in Baden-Württemberg. Bei Backnang östlich von Stuttgart haben Unbekannte mehrere Kabel an einer Bahnstrecke durchtrennt und das offenbar ganz bewusst. Die Folge, Züge hatten Verspätung oder fielen komplett aus. Auch Internet und Telefon waren teilweise gestört. Die Schäden sind inzwischen zwar repariert und der Bahnverkehr läuft auch wieder, aber der Staatsschutz ermittelt jetzt wegen des Verdachts auf Sabotage.
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7: Auf den Straßen ist es ruhig. Ihr habt freie Fahrt.
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7: Ein Blitzeranhänger steht von Schwenningen Richtung Dauchingen im 50er-Bereich. Wenn ihr noch Staus oder Blitzer habt, dann schickt sie uns per WhatsApp ins Studio an die 0172 577 1677.
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10: Das ist der Mittwoch. Schönen guten Morgen. Der Oberbürgermeister von Villingen-Schwenningen, Jürgen Roth, ist bei uns im Sommergespräch. Was ihn gerade beschäftigt, welche Themen aktuell sind in Villingen-Schwenningen, das hört ihr nach den nächsten beiden Hits.

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0: Kurz nach 7:30, guten Morgen zusammen. Das ist Antenne 1 Neckarburg Rock und Pop und gleich Journey, Don't Stop Believing.
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2: Klaus Winter ist hier, hallihallo.
3: Mir ist heiß. Mir ist so heiß.
2: Ja, Hitze und lange trockene Phasen. Was für ein Sommer ist das in diesem Jahr? Was macht Villingen-Schwenningen gegen Hitzewellen? Darüber spreche ich mit Oberbürgermeister Jürgen Roth. Wie ist die Doppelstadt denn so aufgestellt?
4: Mit ein paar Kleinigkeiten haben wir reagiert. Wir haben diese Station gemacht, wo so Wasser zerstäubt wird. Wir haben einen Trinkwasserbrunnen. Aber das ist nur so ein kleiner Part. Ich glaube, wir müssen uns, was die Stadtplanung betrifft, in Zukunft neu orientieren und dann auch wirklich auch ganzheitlich denken. Das heißt, wir müssen mit Windzonen arbeiten, wir müssen mehr Grün reinbringen. Also das heißt, die großen Plätze mit Steinen und Asphalt oder was auch immer, das ist nicht mehr gegeben, sondern wir müssen da Ruhemöglichkeiten, also sitzen und natürlich auch vor allem Schatten müssen wir denken. Und da ist unser Planungsamt aber auch schon dabei. Die Musensanierung, da werden wir da den ersten großen Aufschlag machen. Und auf dem Marktplatz fangen wir ja schon an mit Kleinigkeiten.
2: Wie ist da der Zeitplan? Also gibt es da Sachen, die man durchaus sehr schnell umsetzen kann oder sind Sachen, die brauchen wirklich mehr Zeit?
4: Also wenn wir an den Muslimplatz denken, da braucht wirklich auch Zeit, weil man mit verschiedensten Beteiligungen da reden muss. Was Möbel betrifft, also ich sage jetzt einfach mal, dass man einfach, ich sag mal, Blumenkästen größerer Art hinstellen kann oder mit Bäumen etc., das kriegt man verhältnismäßig schnell hin. Was Schatten betrifft, da wird es dann schon schwieriger, ja, aber jetzt am Sandstrand haben wir ja so ein paar Schattenplätze. Konzeptionell wird es noch eine Zeit dauern, weil wir da auch auf ein neues Gleis besteigen müssen. Der Herausforderung stellen wir uns auch ganz sicher.
2: Ja, was würdet ihr euch in Sachen Hitzeschutz wünschen? Schreibt es uns gerne per WhatsApp an die 0172 577 16 77.
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0: Guten Morgen wünsche ich euch. Achtung, wir feiern ein super spannendes Jubiläum. Die Bravo wird 70 Jahre alt. Am 26.08.1956 ist die erste Bravo-Zeitschrift erschienen. Und ich frage euch, welches Poster aus der Bravo hattet ihr denn früher oder vielleicht ja sogar noch heute an der Wand? Martin aus Geisingen meldet sich über die 0172 577 1677.
1: Also bei mir hing immer ein Poster von den Toten Hosen aus der Bravo an der Wand. Das ist so die Band, die mich in allen Lebensabschnitten begleitet hat. Und alle Hochs und Tiefs, wenn man genau hingehört hat, hat man immer was gefunden, was einen selber so total bewegt und mitnimmt. Also das war immer mein erstes Poster. Und wenn ich nicht zwischendurch umgezogen wäre, würde es vielleicht sogar noch an irgendeiner Wand hängen.
0: Fällt euch auch dazu was ein, dann meldet euch auch gerne mit Sprachnachricht oder schreibt eine Nachricht.
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1: Der Mittwoch startet bei uns erstmal mit Nebel. Die Nebelbänke lösen sich dann aber nach und nach auf. Es kommt vereinzelt noch zu Regenschauern. Ansonsten ist es bei uns in der Region bewölkt. Wir haben bis zu 17 Grad in Schönwald und Oberndorf und bis zu 18 Grad in Seitingen-Oberflacht und Rosenfeld.
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2: Ich bin Dirk Zeitler. Inmitten der Krise bei Europas größtem Autobauer Volkswagen stehen heute die nächsten Betriebsversammlungen an. Nach dem Auftakt gestern am Stammwerk in Wolfsburg wird VW-Vorstand Blume heute in Emden und Zwickau erwartet. Zwei Werke, die im Zuge der Sparpläne von Schließung bedroht sind.
3: Auch wenn Konzernchef Blume zuletzt immer wieder betonte, dass Werksschließungen noch nicht beschlossen sind, der Empfang an den Standorten in Ostfriesland und Sachsen dürfte nicht besonders freundlich ausfallen. Die Beschäftigten wollen Antworten, Tausende bangen um ihre Jobs. Der VW-Vorstand spricht von der größten Transformation der Unternehmensgeschichte. Um den Konzern zukunftsfähig zu machen, seien Sparmaßnahmen unvermeidbar. Und so sagte Blume gestern in Wolfsburg, dazu gehöre auch der Abbau von Stellen. Diana Kramer, Nachrichtenredaktion.
2: Mit Beratungen über Hitzewelle und Dürre dieses Sommers wird die Bundesregierung heute ihre Klausurtagung in Brandenburg abschließen. Konkrete Beschlüsse sollen aber erst in späteren Kabinettssitzungen folgen. Die SPD will den Klimaschutz stärker im Grundgesetz verankern, was die Union jedoch ablehnt. Die Verbraucherzentralen registrieren mehr Ärger über aufgedrängte Verträge, etwa für Bücher, Zeitschriften und Glücksspiele. Im ersten Halbjahr wurden dazu mehr als 24.000 Beschwerden erfasst, 7% mehr als im Vorjahreszeitraum. Die Chefin des Bundesverbandes, Ramona Popp, forderte eine Bestätigungspflicht für langfristige Verträge, die per Telefon entstehen. Das sagte sie der dpa.
4: Die Menschen würden überrumpelt, etwa am Telefon, kritisiert Ramona Popp, die Chefin vom Verbraucherzentrale Bundesverband, und fordert deshalb, gerade längere Verträge, die am Telefon entstehen, müssen anschließend schriftlich bestätigt werden, sonst dürften sie nicht gelten. Dafür sollte es ein entsprechendes Gesetz geben. Neben Zeitschriften und Zeitungen betreffen die Beschwerden zum Beispiel auch Handyverträge, Versicherungen, Gewinnspiele und Lotterien. Thomas Thonfeld, Nachrichtenredaktion.
2: Fans in aller Welt trauern um die Country-Ikone Dolly Parton. Die US-Sängerin starb im Alter von 80 Jahren in Nashville, wie ihre PR-Agentur mitteilte. Laut Medienberichten litt Parton an Krebs.
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5: Mit Lukas Schröder. Die Landstraße zwischen Schramberg und Lauterbach bleibt vorerst gesperrt. Nach dem Waldbrand müssen Fachleute den Hang sichern. Dabei werden lose Felsen gesichert und das Waldstück beräumt. Die Stadt will die Straße aber schnellstmöglichst wieder freigeben. Es wird auch eine Öffnung mit einer Ampelregelung geprüft. Und weit über 100 Polizisten starten zum Monatswechsel in ihren Dienst und verstärken dann die Reviere im ganzen Land. Vor 10 Jahren hat die Polizei Baden-Württemberg die größte Einstellungsoffensive in der Geschichte der Landespolizei gestartet. Seitdem wurden mehr als 14.000 junge Menschen für eine Ausbildung bei der Landespolizei Baden-Württemberg gewonnen.
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6: Auf den Straßen ist nichts los, ihr habt eine freie Fahrt.
0: Achtung, den neuesten Blitzer.
6: Es wird geblitzt in Villingen in der Schwenninger Straße ortseinwärts und es ist 50 erlaubt. Dann in Schwenningen Richtung Dauchingen in der Dauchinger Straße, das ist ein Blitzeranhänger und hier ist 50 erlaubt. Falls ihr uns weitere Staus oder Blitzer melden wollt, dann schreibt uns gerne jederzeit per WhatsApp an unter 01725 77 1677.
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7: Schönen guten Morgen zusammen an diesem Mittwoch. Und bevor ihr mit Kindkoffer und Kühlbox auf die Autobahn fahrt, sollte das Auto auch fit sein für den Sommerurlaub. Was wir da beachten sollten, also unbedingt vorher checken müssen, das hört ihr gleich nach den nächsten beiden Hits.

0: Talk Talk hier bei Antenne 1 Neckarburg Rock und Pop. Und gleich gibt's einen kleinen musikalischen Stimmungswechsel mit den All-American Rejects Gives You Hell.
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2: Mit Jenny Lukacs. Hallo. Wir kennen es alle. Man plant den Urlaub, plant auch die Route, um vielleicht möglichst wenig Sprit zu verbrauchen. Und dann macht das Auto plötzlich ganz komische Geräusche. Gruselig. Damit das nicht ganz so schnell passiert, ist es wichtig, sein Auto auch urlaubsfit zu machen. Ich bin hier mit Hendrik Lempke vom Autohaus Leiber in Trossingen. Auf was muss man denn eigentlich alles achten, bevor ich mit meinem Auto in den Urlaub fahre?
3: Auf die Reifen. Nach den Flüssigkeiten sollte man gucken. Auf Bremse und Fahrwerk. Einfach, dass da alles tipptopp ist.
2: Und wie früh guckt man idealerweise nach dem Auto? Paar Tage vorher oder dann doch eher Wochen?
3: Für einen kurzen Urlaubscheck empfehle ich schon, dass man die 2 Wochen vorher in der Werkstatt vorbeischaut, dass man einfach drüber gucken kann, dass, falls noch was auffällt, man genug Zeit und Spielraum hat, da noch tätig zu werden.
2: Okay, also immer gerne auf Nummer sicher gehen und lieber zu früh als zu spät nach dem Auto gucken. Und was, wenn doch etwas schief geht? Meine Kollegin Claudia fragt skeptisch.
4: Ich habe im Urlaub an alles gedacht und habe jetzt trotzdem eine Panne. Was mache ich dann jetzt?
3: Im Fall der Fälle gibt es von den einzelnen Autoherstellern noch immer mobile Notrufnummern, die man wählen kann. Da kommt dann jemand zur Hilfe. Also man wird nie alleine gelassen.
2: Das klingt schon mal sehr beruhigend. Ihr habt's gehört, nochmal kurz Auto checken. Gerade im Sommer auch nochmal checken, ob die Klima auch vernünftig funktioniert. Und dann?
3: Nach einer guten Vorbereitung steht einer längeren Fahrt nichts im Weg. Da darf man auch ruhig mal ein wenig Gas geben.
2: Falls ihr noch in den Urlaub fahrt, wir wünschen euch eine gute Reise.
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Euch einen schönen guten Morgen zusammen. Die Gruppe, die jetzt kommt, die begleitet mich auch schon seit ich denken kann. 1990 haben sie diesen Hit veröffentlicht, den wir jetzt spielen. Und der Song ist im Laufe der Jahre auch immer wieder neu aufgetaucht, unter anderem als Remix oder in verschiedenen Live-Versionen. Die Gruppe ist außerdem auch live unterwegs, hat gerade erst auf einigen Bühnen in Deutschland gestanden. Hier geht's um Fury in the Slaughterhouse, Won't Forget These Days.

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12: Der Mittwoch startet bei uns erstmal mit Nebel. Die Nebelbänke lösen sich dann aber nach und nach auf. Es kommt vereinzelt noch zu Regenschauern. Ansonsten ist es bei uns in der Region bewölkt. Wir haben bis zu 17 Grad in Schönwald und Oberndorf und bis zu 18 Grad in Seitingen-Oberflacht und Rosenfeld.
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13: Mit Lukas Schröder, guten Morgen. Gute Nachrichten für alle, die in Tuttlingen mobil unterwegs sind. Die Telekom hat an der B14 einen neuen Funkstandort gestartet. Er bringt 4 und 5G und verbessert den Empfang in der Stadt. Außerdem sollen in den nächsten 3 Jahren weitere Standorte folgen. Die Blutreserven in Baden-Württemberg sind aktuell knapp. Deshalb gibt's morgen eine Blutspendeaktion im Schwarzwald-Bar-Klinikum Villingen-Schwenningen. Von 12 bis 18 Uhr könnt ihr dort Blut spenden. Mit einer Spende könnt ihr bis zu 3 Menschen helfen. Ja, und mutmaßliche Sabotage trifft die Infrastruktur in Baden-Württemberg. Bei Backnang östlich von Stuttgart haben Unbekannte mehrere Kabel an einer Bahnstrecke durchtrennt und das offenbar ganz bewusst. Die Folge, Züge hatten Verspätung oder fielen komplett aus. Auch Internet und Telefon waren teilweise gestört. Die Schäden sind inzwischen zwar repariert und der Bahnverkehr läuft auch wieder, aber der Staatsschutz ermittelt jetzt wegen des Verdachts auf Sabotage.
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14: Auf den Straßen ist nichts los, ihr habt eine freie Fahrt.
0: Achtung, den neuesten Blitzer.
14: Es wird geblitzt in Villingen in der Schwenninger Straße ortseinwärts und es ist 50 erlaubt. Dann in Schwenningen Richtung Dauchingen in der Dauchinger Straße, das ist ein Blitzeranhänger und hier ist 50 erlaubt. Falls ihr uns weitere Staus oder Blitzer melden wollt, dann schreibt uns gerne jederzeit per WhatsApp an unter 0172 577 1677.
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12: Schönen guten Morgen. Wir bleiben im Gespräch mit dem Oberbürgermeister von Villingen-Schwenningen, Jürgen Roth. Unser Sommerinterview geht gleich weiter nach den nächsten beiden Hits.

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0: Guten Morgen, ich freue mich schon auf die nächste Nummer, die hier läuft bei Antenne 1 Neckarburg Rock und Pop. Don McLean und American Pie. Der Song ist schon in einigen Filmen aufgetaucht, unter anderem im Tom Hanks Streifen Finch. Und auch Madonna hat American Pie später neu aufgenommen und ihre Version daraus gemacht für The Next Big Thing, also auch ein Film. Kriegt ihr gleich im Original natürlich hier bei uns.
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2: Hallo, ich bin's, Klaus Winter.
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2: Weniger Asphalt und Beton, mehr Wasser, mehr Bäume, mehr Schatten. Dieser heiße Sommer, der hechelt nach mehr Vorsorge für die kommenden Hitzewellen. Was für ein Hitzekonzept hat in Villingen-Schwenningen? Darüber spreche ich mit Jürgen Roth, dem Oberbürgermeister der Doppelstadt. Sie denken sicher auch, dass es die nächsten Sommer so weitergehen wird, oder?
4: Klar, ich meine, muss es dann diese Temperaturstabilität jedes Jahr haben? Das weiß ich nicht, aber wir werden uns über solche Perioden werden wir uns Gedanken machen müssen. Auch das Thema Wasser wird ein Thema sein. Wir haben ja jetzt die Brunnen abstellen müssen, weil der Bach, der Zuliefer, der Sägebach einfach zu wenig Wasser hat und wir jetzt Tierwelt und die Pflanzen gefährden würden. Da bitte ich auch nochmal um Verständnis. Aber das sind so Kleinigkeiten, die wir neu denken müssen.
2: Es gibt ja auch immer diesen Hitzecheck von der Deutschen Umwelthilfe. Da ist Villingen-Schwenningen auch mit dabei. Da werden alle größeren Städte halt miteinander verglichen. Da ist Villingen-Schwenningen ja eher so im unteren Mittelfeld. Ist das für Sie ein Ansporn? Schauen Sie sich das schon an?
4: Ich schaue mir das genau an und es ist erstens Ansporn und zweitens auch nicht mit einer Zielmarke. Ich möchte beim nächsten Mal gern über der Mitte sein.
2: Was wünscht ihr euch denn in Sachen Hitzeschutz? Was wurde in eurer Stadt oder Gemeinde schon getan? Schreibt es uns gerne per WhatsApp an die 0172 577 16 77.
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0: Guten Morgen an diesem 26. August mit Antenne 1 Neckarburg Rock und Pop. Und heute vor 56 Jahren, da wurde auf der Isle of Wight ein Festival eröffnet, bei dem die Gästeliste fast absurd klingt. Jimi Hendrix war da, The Who, The Doors, Joni Mitchell, Jethro Tull und Miles Davis. Und für Jimi Hendrix war das sogar der letzte Auftritt in Großbritannien. Und das Ganze war damals noch ein bisschen anders als heute. Achtung, das komplette Festivalwochenende hat gerade mal 3 Pfund gekostet für diese Superstars. Absoluter Wahnsinn. Ich wünsche euch einen wahnsinnig schönen Start in diesen Mittwoch. Guten Morgen.
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1: Der Mittwoch startet bei uns erstmal mit Nebel. Die Nebelbänke lösen sich dann aber nach und nach auf. Es kommt vereinzelt noch zu Regenschauern. Ansonsten ist es bei uns in der Region bewölkt. Wir haben bis zu 17 Grad in Schönwald und Oberndorf und bis zu 18 Grad in Seitingen-Oberflacht und Rosenfeld.
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2: Ich bin Dirk Zeitler. Mit Beratungen über die Hitzewelle und Dürre dieses Sommers wird die Bundesregierung heute ihre Klausurtagung in Brandenburg abschließen. Konkrete Beschlüsse sollen aber erst in späteren Kabinettssitzungen folgen. Vizekanzler Klingbeil will den Klimaschutz stärker im Grundgesetz verankern. Das sagte er am Abend im ZDF.
3: Die Koalition steht vor wegweisenden Wochen. Das sind die drei wichtigen Landtagswahlen im September und die geplanten großen Reformen, wie etwa bei der Rente, bei denen Kanzler Merz Tempo machen will. Die Klausur in Neu-Hardenberg soll dafür den Startschuss geben und die Stimmung bei Schwarz-Rot verbessern. Aber schon das Thema Klimaschutz, das heute auf der Tagesordnung steht, zeigt, wie schwierig das werden könnte. Die SPD-Minister wollen den Klimaschutz stärker im Grundgesetz verankern. Die Union sieht das eher skeptisch. Thomas Brock, Nachrichtenredaktion.
2: Inmitten der Krise bei Europas größtem Autobauer Volkswagen stehen heute die nächsten Betriebsversammlungen an. Nach dem Auftakt gestern am Stammwerk in Wolfsburg wird VW-Vorstand Blume heute in Emden und Zwickau erwartet. Zwei Werke, die im Zuge der Sparpläne von Schließung bedroht sind. Am Stammwerk in Wolfsburg hatte der VW-Vorstand gestern heftige Kritik für seine Sparpläne geerntet. Fans aus aller Welt trauen um die Country-Ikone Dolly Parton. Die US-Sängerin starb im Alter von 80 Jahren in Nashville, wie ihre PR-Agentur mitteilte. Laut Medienberichten litt sie an Krebs.
4: Es kostet viel Geld, so billig auszusehen. Das war ein Lieblingsspruch der vollbusigen Country-Ikone. Aber Schönheitsoperationen, Schminke, Klunker und blonde Mähne gehörten zum Handwerk des Superstars. Oft sprach Dolly Parton von ihrer Kindheit in Armut als viertältestes von 12 Kindern in einer Hütte in den Smoky Mountains. Ihr Aufstieg und ihre Karriere in Nashville waren sagenhaft. 9 to 5, Jolene, I Will Always Love You wurden Welthits. Dolly wurde reich, baute den Rummelplatz Dollywood und spendete viel Geld für Arme und für Ausbildung. Aus den USA, Tina Eck.
2: Auf einem Hamburger Volksfest haben 23 Fahrgäste eines Kettenkarussells rund 3 Stunden in großer Höhe festgesessen. Das Fahrgeschäft war am späten Abend wegen eines Defekts stehen geblieben. Feuerwehr und Polizei waren mit einem Großaufgebot vor Ort, um das Karussell wieder auf den Boden zu bringen und Panik unter den Fahrgästen zu vermeiden. Kurz nach Mitternacht gelang es, das Karussell wieder in Gang zu setzen.
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5: Mit Lukas Schröder. Die Landstraße zwischen Schramberg und Lauterbach bleibt vorerst gesperrt. Nach dem Waldbrand müssen Fachleute den Hang sichern. Dabei werden lose Felsen gesichert und das Waldstück beräumt. Die Stadt will die Straße aber schnellstmöglichst wieder freigeben. Es wird auch eine Öffnung mit einer Ampelregelung geprüft. Und weit über 100 Polizisten starten zum Monatswechsel in ihren Dienst und verstärken dann die Reviere im ganzen Land. Vor 10 Jahren hat die Polizei Baden-Württemberg die größte Einstellungsoffensive in der Geschichte der Landespolizei gestartet. Seitdem wurden mehr als 14.000 junge Menschen für eine Ausbildung bei der Landespolizei Baden-Württemberg gewonnen.
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6: Auf den Straßen ist es ruhig, ihr habt eine freie Fahrt.
0: Achtung, den neuesten Blitzer.
6: Es wird geblitzt bei der A81 Richtung Singen, bei der Ausfahrt Raststätte Neckarburg und hier ist 80 erlaubt. Dann wird in Villingen geblitzt in der Schwenninger Straße ortseinwärts, 50 ist hier erlaubt. Dann steht ein Blitzeranhänger in Albstadt Margrethausen in der 30er-Zone, da ist gerade eine Baustelle. Und ein weiterer Blitzeranhänger, den finden wir in Schwenningen in der Dauchinger Straße Richtung Dauchingen und hier darf man 50 fahren. Falls ihr uns weitere Staus oder Blitzer melden wollt, dann schreibt uns gerne jederzeit auf WhatsApp unter 0172 577 16 77.
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7: Und wir machen weiter an diesem Mittwochmorgen jetzt mit Queen, We Are the Champions und Manic Monday für euren Mittwoch von den Bangles jetzt. Guten Morgen zusammen.

0: Der Mittwoch ist schon da. Schönen guten Morgen. Und Queen haben uns wach gemacht mit We Are The Champions. Kracher. Ich wünsche euch einen heldenreichen Start in diesen Tag.
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2: 26. August 1984. Ray Parker Jr. ist mit Ghostbusters neu in den Charts. 1984 kommt Ghostbusters Die Geisterjäger in die Kinos. Die Produzenten brauchen dafür noch einen eingängigen Titelsong, und zwar schnell. Ray Parker Jr. bekommt den Auftrag, hat aber nur wenige Tage Zeit. Seine Idee ist genial einfach. Statt einen klassischen Filmsong zu schreiben, baut er den Titel des Films einfach direkt in den Refrain ein. Offensichtlicher geht es nicht. Mit der Frage, who you gonna call, verbindet heute noch jeder fast automatisch die Antwort. Der Song wird sofort zum Ohrwurm. Nicht nur wegen des Funk-Pop-Sounds, sondern auch, weil das Publikum praktisch mitsingen muss. Später sorgt Ghostbusters allerdings auch nochmal für Schlagzeilen. Denn Huey Lewis ist überzeugt, dass der Song seinem Hit I Want a New Drug zu ähnlich klingt. Huey Lewis und Ray Parker Jr. einigen sich schließlich außergerichtlich. Was am Ende bleibt, ist einer der bekanntesten Filmsongs aller Zeiten.

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Antenne 1 Neckarburg Rock und Pop, es ist gleich 8:30 und Kid Rock kommt mit einer sehr entspannten Nummer, All Summer Long, und viel mehr Sommer geht eigentlich kaum. Der Song ist so ein musikalisches Urlaubsfoto, warme Nächte stellt man sich davor, ein See, Freunde und diese ganz bestimmte Stimmung, bei der man schon beim ersten Ton wieder irgendwo im Sommer landet. Also lasst sie rein, diese Stimmung.

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7: Der Mittwoch startet bei uns erstmal mit Nebel. Die Nebelbänke lösen sich dann aber nach und nach auf. Es kommt vereinzelt noch zu Regenschauern. Ansonsten ist es bei uns in der Region bewölkt. Wir haben bis zu 17 Grad in Schönwald und Oberndorf und bis zu 18 Grad in Seitingen-Oberflacht und Rosenfeld.
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8: Mit Lukas Schröder. Guten Morgen. Gute Nachrichten für alle, die in Tuttlingen mobil unterwegs sind. Die Telekom hat an der B14 einen neuen Funkstandort gestartet. Er bringt 4 und 5G und verbessert den Empfang in der Stadt. Außerdem sollen in den nächsten 3 Jahren weitere Standorte folgen. Die Blutreserven in Baden-Württemberg sind aktuell knapp. Deshalb gibt's morgen eine Blutspendeaktion im Schwarzwald-Bar-Klinikum Villingen-Schwenningen. Von 12 bis 18 Uhr könnt ihr dort Blut spenden. Mit einer Spende könnt ihr bis zu 3 Menschen helfen. Ja, und mutmaßliche Sabotage trifft die Infrastruktur in Baden-Württemberg. Bei Backnang östlich von Stuttgart haben Unbekannte mehrere Kabel an einer Bahnstrecke durchtrennt und das offenbar ganz bewusst. Die Folge: Züge hatten Verspätung oder fielen komplett aus. Auch Internet und Telefon waren teilweise gestört. Die Schäden sind inzwischen zwar repariert und der Bahnverkehr läuft auch wieder, aber der Staatsschutz ermittelt jetzt wegen des Verdachts auf Sabotage.
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9: Auf den Straßen ist es ruhig, ihr habt eine freie Fahrt.
0: Achtung, den neuesten Blitzer.
9: Es wird geblitzt bei der A81 Richtung Singen, bei der Ausfahrt Raststätte Neckarburg und hier ist 80 erlaubt. Dann wird in Villingen geblitzt, in der Schwenninger Straße ortseinwärts. 50 ist hier erlaubt. Dann steht ein Blitzeranhänger in Albstadt Margrethausen in der 30er-Zone, da ist gerade eine Baustelle. Und ein weiterer Blitzeranhänger, den finden wir in Schwenningen in der Dauchinger Straße Richtung Dauchingen und hier darf man 50 fahren. Falls ihr uns weitere Staus oder Blitzer melden wollt, dann schreibt uns gerne jederzeit auf WhatsApp unter 0172 577 16 77.
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10: Guten Morgen wünsche ich und falls ihr demnächst noch in diesen Sommerferien auf der Autobahn unterwegs seid Richtung Süden in den Urlaub. Frage, ist euer Auto wirklich urlaubsfit? Es gibt immer wieder Dinge, an die wir nicht denken, weil wir benutzen es ja jeden Tag. Läuft doch. Aber wir erinnern euch gerne und zwar nach den nächsten beiden Hits.

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0: Clash und London Calling. Hier ist Antenne 1 Neckarburg Rock und Pop. Guten Morgen an diesem Mittwoch und gleich Madness Our House.
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2: Mit Jenny Lukacs. Hallo. Wir kennen es alle. Man plant den Urlaub, plant auch die Route, um vielleicht möglichst wenig Sprit zu verbrauchen. Und dann macht das Auto plötzlich ganz komische Geräusche. Gruselig. Damit das nicht ganz so schnell passiert, ist es wichtig, sein Auto auch urlaubsfit zu machen. Ich bin hier mit Hendrik Lempke vom Autohaus Leiber in Trossingen. Auf was muss man denn eigentlich alles achten, bevor ich mit meinem Auto in den Urlaub fahre?
3: Auf die Reifen. Nach den Flüssigkeiten sollte man gucken. Auf Bremse und Fahrwerk. Einfach, dass da alles tipptopp ist.
2: Und wie früh guckt man idealerweise nach dem Auto? Paar Tage vorher oder dann doch eher Wochen?
3: Für einen kurzen Urlaubscheck empfehle ich schon, dass man die 2 Wochen vorher in der Werkstatt vorbeischaut, dass man einfach drüber gucken kann, dass, falls noch was auffällt, man genug Zeit und Spielraum hat, da noch tätig zu werden.
2: Okay, also immer gerne auf Nummer sicher gehen und lieber zu früh als zu spät nach dem Auto gucken. Und was, wenn doch etwas schief geht? Meine Kollegin Claudia fragt skeptisch.
4: Ich habe im Urlaub an alles gedacht und habe jetzt trotzdem eine Panne. Was mache ich dann jetzt?
3: Im Fall der Fälle gibt es von den einzelnen Autoherstellern noch immer mobile Notrufnummern, die man wählen kann. Da kommt dann jemand zur Hilfe. Also man wird nie alleine gelassen.
2: Das klingt schon mal sehr beruhigend. Ihr habt's gehört, nochmal kurz Auto checken. Gerade im Sommer auch nochmal checken, ob die Klima auch vernünftig funktioniert. Und dann?
3: Nach einer guten Vorbereitung steht an der längeren Fahrt nichts im Weg. Da darf man auch ruhig mal ein wenig Gas geben.
2: Falls ihr noch in den Urlaub fahrt, wir wünschen euch eine gute Reise.
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0: Das war der Mittwochmorgen. Guten Morgen, ich bin Susanka. Ihr hört Antenne 1, Neckarburg, Rock und Pop. Hier kommt das Rockmusiker-Zitat des Tages, wie immer zuverlässig pünktlich. Diesmal von Roger Daltrey von The Who. Der hat gesagt, Rockmusik soll Spaß machen, sonst macht man etwas falsch. Da ist was dran. Und ganz ehrlich, viel mehr muss man auch dazu nicht sagen. Deswegen Musik an, Spaß haben und weiter geht's. Wir hören uns morgen wieder ab 5:30.
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1: Bei uns ist es bewölkt. Vereinzelt kommt es noch zu ein bisschen Regenschauern bei uns in der Region. Spätestens gegen Abend sollte es aber langsam bei uns aufklaren. Wir haben bis zu 25 Grad in Bräunlingen und Dornhahn, 23 Grad in Kolbingen und bis zu 27 Grad in Grafenhausen.
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2: Ich bin Dirk Zeitler. Auf Schloss Neuhardenberg in Brandenburg geht heute die Kabinettsklausur der Bundesregierung zu Ende. Am zweiten Tag soll es um die Folgen von Hitze und Dürre in diesem Sommer gehen, aber auch erneut um die Wettbewerbsfähigkeit der deutschen Wirtschaft. Beschlüsse werden heute nicht erwartet.
3: Die Beratungen in idyllischer Schlossatmosphäre sind für Kanzler Friedrich Merz und seine Regierungsmannschaft wohl der Auftakt für einen eher stürmischen Herbst. Da stehen drei wichtige Landtagswahlen an und Schwarz-Rot will große Reformen auf den Weg bringen. Rente, Krankenkassenbeiträge oder Entbürokratisierung sollen bis zum Jahresende abgehakt sein. Dafür braucht es allerdings Einigkeit in der Koalition und das könnte schwierig werden. Denn bei den Themen Klimaschutz ins Grundgesetz oder auch der Ausweitung der Zuckersteuer dürfte es wohl nicht ganz so harmonisch weitergehen wie jetzt in Neuhardenberg. Diana Kramer, Nachrichtenredaktion.
2: Inmitten der Krise bei Europas größtem Autobauer Volkswagen stehen heute die nächsten Betriebsversammlungen an. Nach dem Auftakt gestern am Stammwerk in Wolfsburg wird VW-Vorstand Blume heute in Emden und Zwickau erwartet. Zwei Werke, die im Zuge der Sparpläne von Schließung bedroht sind. Am Stammwerk in Wolfsburg hatte der VW-Vorstand gestern heftige Kritik für seine Sparpläne geerntet. Die weltgrößte Computerspielemesse Gamescom beginnt heute in Köln. Dort präsentieren sich deutlich mehr als 1600 Firmen, Verbände und andere Organisationen. Die Veranstalter sprechen von einem Rekord.
4: Rund 350.000 Gaming-Fans werden hier in den nächsten Tagen erwartet, gut zwei Drittel davon aus dem Ausland. Die können unter anderem die neuesten Spiele ausprobieren und stehen dafür zum Teil lange in der Schlange. Die Gaming-Branche ist für die Wirtschaft enorm wichtig, das zeigt sich auch an der politischen Prominenz. Neben Finanzminister Klingbeil und Forschungsministerin Bär wird erstmals auch ein Bundespräsident auf der Messe sprechen. Frank-Walter Steinmeier ist Gastredner beim Gamescom-Kongress. Aus Köln, Thomas Bremser.
2: Fans in aller Welt trauern um die Country-Ikone Dolly Parton. Die US-Sängerin starb im Alter von 80 Jahren in Nashville, wie ihre PR-Agentur mitteilte. Laut Medienberichten litt Parton an Krebs.
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5: Mit Lukas Schröder. Die Landstraße zwischen Schramberg und Lauterbach bleibt vorerst gesperrt. Nach dem Waldbrand müssen Fachleute den Hang sichern. Dabei werden lose Felsen gesichert und das Waldstück beräumt. Die Stadt will die Straße aber schnellstmöglichst wieder freigeben. Es wird auch eine Öffnung mit einer Ampelregelung geprüft. Und weit über 100 Polizisten starten zum Monatswechsel in ihren Dienst und verstärken dann die Reviere im ganzen Land. Vor 10 Jahren hat die Polizei Baden-Württemberg die größte Einstellungsoffensive in der Geschichte der Landespolizei gestartet. Seitdem wurden mehr als 14.000 junge Menschen für eine Ausbildung bei der Landespolizei Baden-Württemberg gewonnen.
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6: Rechnet mit Behinderungen auf der A81 Singen Richtung Stuttgart. Zwischen Geisingen und dem Dreieck Bad Dürrheim. Hier haben wir eine Unfallstelle. Euch eine gute Fahrt.
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6: A81 Stuttgart Richtung Singen, Höhe Raststätte Neckarburg in der 80er Zone. Dann haben wir einen in Villingen, Schwenninger Straße Stadt einwärts. 50 sind hier erlaubt. Blitzeranhänger Albstadt, Markrethausen in der Ortsdurchfahrt. Ist eine 30er-Zone und einer Schwenningen Richtung Dauchingen am Ortsende Schwenningen. Habt ihr noch was entdeckt? Staus und Blitzer gerne melden, kostenlos unter der 0800 3x5 1122.
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0: 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Eine Produktion der katholischen Kirche.
1: Mit Hans-Peter Mattes aus Tuttlingen. Da tut es gut, wenn wir in besonderen Anliegen, Sorgen und Wünschen Gott bitten dürfen. Bitten ist ein tiefer Ausdruck von Liebe und Vertrauen und es ist Kennzeichen des Glaubens an den Gott, der sich Israel und in Jesus der Welt offenbart hat. Da passt also am Beginn eines Tages auch ein Vers aus Psalm 86. In der Not rufe ich dich an, du wollest mich erhören.

0: Ich habe eine Gefahrenmeldung für euch. Vorsicht bitte, auf der B491 Tuttlingen-Engen zwischen Emmingen und dem Abzweig nach Biesendorf in beiden Richtungen. Hier sind Ziegen auf der Fahrbahn. Fahrt da bitte vorsichtig. Euch eine gute Fahrt.
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12: Vorsicht bitte auf der B491 Tuttlingen-Engen zwischen Emmingen und dem Abzweig nach Biesendorf in beiden Richtungen. Hier sind Ziegen auf der Fahrbahn. Euch eine gute Fahrt.
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12: A81 Stuttgart Richtung Singen, Höhe Raststätte Neckarburg in der 80er-Zone. Dann haben wir einen in Villingen, Schwenninger Straße Stadt einwärts. 50 sind hier erlaubt. Blitzeranhänger Albstadt. Stadt Margrethausen in der Ortsdurchfahrt ist eine 30er-Zone und einer Schwenningen Richtung Dauchingen am Ortsende Schwenningen. Habt ihr noch was entdeckt? Staus und Blitzer gerne melden, kostenlos unter der 0800 3x5 1122.
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1: Mit Jenny Lukacs. Hallo. Woran denkt ihr eigentlich, wenn ihr an die Band The Cure denkt? Vermutlich an diesen Song hier.

Ja, erschienen ist Friday I'm in Love 1992 auf dem Album Wish. Nach seiner Veröffentlichung ist das Album in Großbritannien auf Platz 1 der Albumcharts gelandet und in Deutschland auf Platz 6. Wish klingt deutlich fröhlicher und optimistischer, denn sonst klingen The Cure auch gerne mal so. Auf Wish hat sich The Cure vom düsteren Gothic-Rock mehr zu einem leichteren Alternative-Rock hin entwickelt. Und das hat geholfen, denn Wish ist das kommerziell erfolgreichste Album von The Cure und hat sich insgesamt weltweit 3 Millionen Mal verkauft. Auch wegen Songs wie High, der in Deutschland

0: Wish war zudem 1993 für den Grammy in der Kategorie Best Alternative Music Album nominiert. Die Zeitschrift Rolling Stone hat es mit 4 von 5 möglichen Sternen bewertet und es ein herausragendes Album genannt. Und eine Sache bleibt von Wish definitiv, denn Friday I'm in Love ist heute der bekannteste Song von The Cure und deswegen spielen wir den, genau den, jetzt für euch. Hier ist aus dem Jahr 1992 von The Cure Friday I'm in Love.
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1: Bei uns ist es bewölkt. Vereinzelt kommt es noch zu ein bisschen Regenschauern bei uns in der Region. Spätestens gegen Abend sollte es aber langsam bei uns aufklaren. Wir haben bis zu 25 Grad in Bräunlingen und Dornhahn, 23 Grad in Kolbingen und bis zu 27 Grad in Grafenhausen.
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2: Ich bin Dirk Zeitler. Inmitten der Krise bei Europas größtem Autobauer Volkswagen stehen heute die nächsten Betriebsversammlungen an. Nach dem Auftakt gestern am Stammwerk in Wolfsburg wird VW-Vorstand Blume heute in Emden und Zwickau erwartet. Zwei der Werke, die im Zuge der Sparpläne von Schließungen bedroht sind.
3: Auch wenn Konzernchef Blume zuletzt immer wieder betonte, dass Werksschließungen noch nicht beschlossen sind, der Empfang an den Standorten in Ostfriesland und Sachsen dürfte nicht besonders freundlich ausfallen. Die Beschäftigten wollen Antworten, Tausende bangen um ihre Jobs. Der VW-Vorstand spricht von der größten Transformation der Unternehmensgeschichte. Um den Konzern zukunftsfähig zu machen, seien Sparmaßnahmen unvermeidbar. Und so sagte Blume gestern in Wolfsburg, dazu gehöre auch der Abbau von Stellen. Diana Kramer, Nachrichtenredaktion.
2: Auf Schloss Neuhardenberg in Brandenburg geht heute die Kabinettsklausur der Bundesregierung zu Ende. Am zweiten Tag soll es um die Folgen von Hitze und Dürre in diesem Sommer gehen, aber auch erneut um die Wettbewerbsfähigkeit der deutschen Wirtschaft. Beschlüsse werden heute nicht erwartet. Die weltweit größte Computerspielemesse Gamescom beginnt heute in Köln. Dort präsentieren sich deutlich mehr als 1600 Firmen, Verbände und andere Organisationen. Die Veranstalter sprechen von einem Rekord.
4: Rund 350.000 Gaming-Fans werden hier in den nächsten Tagen erwartet, gut zwei Drittel davon aus dem Ausland. Die können unter anderem die neuesten Spiele ausprobieren und stehen dafür zum Teil lange in der Schlange. Die Gaming-Branche ist für die Wirtschaft enorm wichtig, das zeigt sich auch an der politischen Prominenz. Neben Finanzminister Klingbeil und Forschungsministerin Bär wird erstmals auch ein Bundespräsident auf der Messe sprechen. Frank-Walter Steinmeier ist Gastredner beim Gamescom-Kongress. Aus Köln, Thomas Bremser.
2: Bei einem Feuer in einer Entbindungsstation in Pakistans Hauptstadt Islamabad sind 15 Babys gestorben. Ursache sei die Fehlfunktion einer Klimaanlage gewesen, teilten örtliche Rettungskräfte mit. Nur eines der Neugeborenen der Station sei gerettet worden.
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5: Mit Lena Schaffer, schönen guten Tag. In Albstadt gibt's bald wieder die Nacht der Bewerber. Am 8. September informiert die Polizei beim Polizeirevier Albstadt über Ausbildung und Studium. Polizisten zeigen auch ihre verschiedenen Arbeitsbereiche. Angesprochen sind junge Leute ab der 9. Klasse, Berufswechsler und Quereinsteiger. Wer dabei sein will, muss sich vorher per E-Mail anmelden. Nach den Krawallen beim DFB-Pokalspiel in Mannheim lädt Baden-Württembergs Innenminister Hagel mehrere Fußballvereine zum Krisentreffen ein. Stattfinden soll das am 3. September in Stuttgart. Eingeladen sind 7 Vereine, vor allem aus der 1. bis 3. Liga. Es soll um klare Vereinbarungen für Hochrisikospiele und die Weiterentwicklung der Stadionallianzen gehen. In Mannheim wurden 35 Polizisten verletzt, 85 Zuschauer mussten medizinisch betreut werden.
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6: Keine Meldungen aktuell. Euch eine gute Fahrt.
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6: A81 Stuttgart Richtung Singen, Höhe Raststätte Neckarburg in der 80er-Zone. Dann haben wir einen in Villingen, Schwenninger Straße Stadt einwärts. 50 sind hier erlaubt. Blitzeranhänger Albstadt, Margrethausen in der Ortsdurchfahrt ist eine 30er-Zone. Und einer Schwenningen Richtung Dauchingen am Ortsende Schwenningen. Habt ihr noch was entdeckt? Staus und Blitzer gerne melden, kostenlos unter der 0800 3x5 1122.
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0: Vorsicht bitte auf der B27 Balingen Richtung Tübingen zwischen Hechingen Süd, Burghohenzollern und Hechingen Mitte. Hier liegen Reifenteile auf allen Fahrspuren. Fahrt da bitte vorsichtig. Euch eine gute Fahrt.
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2: Mit Jenny Lukacs. Hallo. Lust auf Villingen mal von einer ganz anderen Seite? Dann schnappt euch doch einfach eure Freunde oder auch die Familie und zieht mit Laternen durch die dunkle Innenstadt. Ihr habt richtig gehört, am Freitag gibt's ab 21 Uhr eine ganz besondere Stadtführung mit Geschichten im Schein der Laternen. Treffpunkt ist am Lacari-Platz, aber wichtig ist, dass ihr euch vorher anmelden solltet. Zum Beispiel bei der Touristinformation im Franziskaner-Kulturzentrum und aber auch bei allen Vorverkaufsstellen im Verbund Kulturticket Schwarzwald-Bar Heuberg. Beim Beach 0741 in Rottweil ist Endspurt angesagt. Die Saison geht bald zu Ende, bald ist es auch nicht mehr so warm und ihr habt nur noch bis zum 19. September Zeit, den Beach mal zu besuchen. Über den Dächern von Rottweil im Liegestuhl mit einem Cocktail in der Hand. Was kann es Schöneres geben? Überlegt's euch.
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9: Vorsicht bitte auf der B27 Balingen Richtung Tübingen zwischen Hechingen, Südburg, Hohenzollern und Hechingen Mitte. Hier liegen Reifenteile auf allen Fahrspuren. Euch eine gute Fahrt.
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9: A81 Stuttgart Richtung Singen, Höhe Raststätte Neckarburg in der 80er Zone. Dann haben wir einen in Villingen, Schwenninger Straße Stadt einwärts. 50 sind hier erlaubt. Blitzeranhänger Albstadt, Margrethausen in der Ortsdurchfahrt ist eine 30er Zone und einer Schwenningen Richtung Dauchingen am Ortsende Schwenningen. Habt ihr noch was entdeckt? Staus und Blitzer gerne melden, kostenlos unter der 0800 3x5 1122.
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1: Die Bravo wird heute 70 Jahre alt und wir haben euch gefragt, welches Bravo-Poster hing denn bei euch früher an der Wand? 0172 577 1677. Martin hat sich gemeldet.
2: Also bei mir hing immer ein Poster von den Toten Hosen aus der Bravo an der Wand. Das ist so die Band, die mich in allen Lebensabschnitten begleitet hat.
1: Außerdem heute wieder unser Sommergespräch mit dem Oberbürgermeister von Villingen-Schwenningen, Jürgen Roth. Wir haben reingehört und wir schauen drauf, ob unser Auto eigentlich urlaubsfit ist. Gerade wenn es jetzt noch in Sommerurlaub geht, muss man darauf achten, damit man nicht irgendwo in der Mitte hängen bleibt. Das und natürlich jede Menge Musik und die besten Geschichten aus Rock und Pop habt ihr bekommen heute hier bei uns und damit euch noch einen schönen Tag.
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1: Bei uns ist es bewölkt. Vereinzelt kommt es noch zu ein bisschen Regenschauern bei uns in der Region. Spätestens gegen Abend sollte es aber langsam bei uns aufklaren. Wir haben bis zu 25 Grad in Bräunlingen und Dornhahn, 23 Grad in Kolbingen und bis zu 27 Grad in Grafenhausen.
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2: Ich bin Dirk Zeitler. Auf Schloss Neuhardenberg in Brandenburg geht heute die Kabinettsklausur der Bundesregierung zu Ende. Am zweiten Tag soll es um die Folgen von Hitze und Dürre in diesem Sommer gehen, aber auch erneut um die Wettbewerbsfähigkeit der deutschen Wirtschaft. Beschlüsse werden heute nicht erwartet.
3: Mehr Bäume in unseren Städten, Klimaanlagen in den Krankenhäusern. Noch sind SPD und CDU nicht komplett auf einer Linie, wenn es darum geht, sich besser gegen Extremhitze und den Klimawandel zu wappnen. Auf der Agenda heute stehen aber auch wieder die Themen Wirtschaftswachstum und Bürokratieabbau. Kanzler Merz will da Tempo machen. Und nicht nur er stellt klar, die Stimmung bei uns ist top, trotz der miesen Umfragewerte. Claudia Wächter, Nachrichtenredaktion.
2: Zehntausende Stellen und 4 Werke sollen bei Europas größtem Autobauer in Gefahr sein. Um geplante Sparmaßnahmen zu erläutern, trifft der VW-Vorstand nun an mehreren Standorten auf die Belegschaft. Nach dem Auftakt gestern am Stammwerk in Wolfsburg wird VW-Vorstand Blume heute in Emden und Zwickau erwartet. 2 der Werke, die im Zuge der Sparpläne von Schließungen bedroht sind. Fans in aller Welt trauern um die Country-Ikone Dolly Parton. Auch zahlreiche Promis und Spitzenpolitiker ehren die mit 80 Jahren an Krebs verstorbene Sängerin.
4: Millionen Fans weltweit trauern in den sozialen Medien. Auf Dolly Partons Sternenplakette auf Hollywoods Walk of Fame liegen Blumensträuße. Und in New York wurde am Abend die Spitze des Empire State Buildings in glitzerndes rosa Licht getaucht. Musikerkollegen schreiben zum Beispiel, die Welt ohne Dolly Parton sei weniger funkelnd. Elton John würdigt Parton als gigantische Künstlerin mit dem gütigsten Herz. Taylor Swift schreibt, Dolly Parton besaß das sanfteste Herz, wenn es um die Nöte anderer ging, und ein Rückgrat aus Stahl, mit dem sie ihre Werte als Künstlerin verteidigte. US-Präsident Donald Trump hat die Fahnen in den gesamten USA für eine Woche auf Halbmast setzen lassen. Onni Tochau, Nachrichtenredaktion.
2: Zum Sport. Nach dem eskalierten Südwestderby im DFB-Pokal lädt der baden-württembergische Innenminister Hagel Fußballvereine zu einem Gespräch nach Stuttgart. Es gehe darum, klare Vereinbarungen zu treffen, heißt es in der Einladung. Gewalt habe in den Stadien keinen Platz. Das Treffen ist demnach für den 3. September geplant.
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5: Mit Lena Schaffer, schönen guten Tag. Für Autofahrer wird es rund um den Ort Killer komplizierter. Die Hofstädtstraße ist jetzt wegen Glasfaserarbeiten komplett gesperrt und gleichzeitig steht wieder eine Ampel auf der B32. Die Sperrung soll voraussichtlich bis Ende Oktober dauern. Der heiße Sommer könnte dem Ochsenfrosch bei uns in Baden-Württemberg geholfen haben. Das Regierungspräsidium Karlsruhe geht davon aus, dass die invasive Art von hohen und länger anhaltenden Sommertemperaturen profitiert. Wärmeres Wasser begünstigt die Entwicklung der Kaulquappen. Gleichzeitig bedrohen Ochsenfrösche heimische Arten wie den Moorfrosch und die Knoblauchkröte.
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6: Keine Meldungen aktuell. Euch eine gute Fahrt.
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6: A81 Stuttgart Richtung Singen, Höhe Raststätte Neckarburg in der 80er-Zone. Dann haben wir einen in Villingen, Schwenninger Straße Stadt einwärts. 50 sind hier erlaubt. Blitzeranhänger Albstadt, Markrethausen in der Ortsdurchfahrt ist eine 30er-Zone. Und einer Schwenningen Richtung Dauchingen am Ortsende Schwenningen. Habt ihr noch was entdeckt? Staus und Blitzer gerne melden, kostenlos unter der 0800 3x5 1122.
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1: Klaus Winter ist hier. Hallihallo.
2: Mir ist heiß. Mir ist so heiß.
1: Ja, Hitze und lange trockene Phasen. Was für ein Sommer ist das in diesem Jahr? Was macht Villingen-Schwenningen gegen Hitzewellen? Darüber spreche ich mit Oberbürgermeister Jürgen Roth. Wie ist die Doppelstadt denn so aufgestellt?
3: Mit ein paar Kleinigkeiten haben wir reagiert. Wir haben diese Station gemacht, wo so Wasser zerstäubt wird. Wir haben einen Trinkwasserbrunnen. Aber das ist nur so ein kleiner Part. Ich glaube, wir müssen uns, was die Stadtplanung betrifft, in Zukunft neu orientieren und dann auch wirklich auch ganzheitlich denken. Das heißt, wir müssen mit Windzonen arbeiten. Wir müssen mehr Grün reinbringen. Also das heißt, die großen Plätze mit Steinen und Asphalt oder was auch immer, das ist nicht mehr gegeben, sondern wir müssen da Ruhemöglichkeiten, also sitzen und natürlich auch vor allem Schatten müssen wir denken. Und da ist unser Planungsamt aber auch schon dabei. Die Mussensanierung, werden wir da den ersten großen Aufschlag machen. Und auf dem Marktplatz fangen wir ja schon an mit Kleinigkeiten.
1: Wie ist da der Zeitplan? Also gibt es da Sachen, die man durchaus sehr schnell umsetzen kann, oder sind Sachen, die brauchen wirklich mehr Zeit?
3: Also wenn wir an den Muslinplatz denken, da braucht wirklich auch Zeit, weil man mit verschiedensten Beteiligungen da reden muss. Was Möbel betrifft, also ich sage jetzt einfach mal, dass man einfach, ich sag mal, Blumenkästen größerer Art hinstellen kann oder mit Bäumen etc., das kriegt man verhältnismäßig schnell hin. Was Schatten betrifft, da wird es dann schon schwieriger, ja, aber jetzt am Sandstrand haben wir ja so ein paar Schattenplätze. Konzeptionell wird es noch eine Zeit dauern, weil wir da auch auf ein neues Gleis besteigen müssen. Der Herausforderung stellen wir uns auch ganz sicher.
1: Ja, was würdet ihr euch in Sachen Hitzeschutz wünschen? Schreibt es uns gerne per WhatsApp an die 0172 577 16 77.
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9: Keine Meldungen aktuell. Euch eine gute Fahrt.
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9: A81 Stuttgart Richtung Singen, Höhe Raststätte Neckarburg in der 80er-Zone. Dann haben wir einen in Villingen, Schwenninger Straße Stadt einwärts. 50 sind hier erlaubt. Blitzeranhänger Albstadt, Margrethausen in der Ortsdurchfahrt ist eine 30er-Zone. Und einer Schwenningen Richtung Dauchingen am Ortsende Schwenningen. Habt ihr noch was entdeckt? Staus und Blitzer gerne melden. Kostenlos unter der 0800 3x5 1122.
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1: Bei uns ist es bewölkt. Vereinzelt kommt es noch zu ein bisschen Regenschauern bei uns in der Region. Spätestens gegen Abend sollte es aber langsam bei uns aufklaren. Wir haben bis zu 25 Grad in Bräunlingen und Dornhahn, 23 Grad in Kolbingen und bis zu 27 Grad in Grafenhausen.
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2: Ich bin Dirk Zeitler. Finanzminister Klingbeil will keine Extrasteuer auf zuckerfreie Getränke erheben. Das mache ich nicht, das wird nicht kommen, erklärte der SPD-Chef auf Instagram. Eine Zuckersteuer auf zuckerfreie Getränke ergebe keinen Sinn. Gestern war ein Papier aus Klingbeils Ministerium öffentlich geworden, in dem vorgeschlagen wurde, neben Limonaden unter anderem auch Zero- und Light-Getränke, Biermischgetränke, Haferdrinks und Fertigkaffees der Zuckersteuer zu unterwerfen. Die weltgrößte Computerspiel- und Videospielmesse Gamescom hat mit einem starken Ausstellerplus einen Rekordwert verbucht. Wie die Veranstalter nach dem Start des fünftägigen Events in Köln mitteilten, sind mehr als 1700 Firmen, Verbände und andere Organisationen präsent.
3: Rund 350.000 Gaming-Fans werden hier in den nächsten Tagen erwartet, gut zwei Drittel davon aus dem Ausland. Die können unter anderem die neuesten Spiele ausprobieren und stehen dafür zum Teil lange in der Schlange. Die Gaming-Branche ist für die Wirtschaft enorm wichtig, das zeigt sich auch an der politischen Prominenz. Neben Finanzminister Klingbeil und Forschungsministerin Bär wird erstmals auch ein Bundespräsident auf der Messe sprechen. Frank-Walter Steinmeier ist Gastredner beim Gamescom-Kongress. Aus Köln, Thomas Bremser.
2: Fans in aller Welt trauern um die Country-Ikone Dolly Parton. Auch zahlreiche Promis und Spitzenpolitiker ehren die mit 80 Jahren an Krebs verstorbene Sängerin.
4: Millionen Fans weltweit trauern in den sozialen Medien. Auf Dolly Partons Sternenplakette auf Hollywoods Walk of Fame liegen Blumensträuße. Und in New York wurde am Abend die Spitze des Empire State Buildings in glitzerndes rosa Licht getaucht. Musikerkollegen schreiben zum Beispiel, die Welt ohne Dolly Parton sei weniger funkelnd. US-Präsident Donald Trump hat die Fahnen in den gesamten USA für eine Woche auf Halbmast setzen lassen. Onni Tochau, Nachrichtenredaktion.
2: Deutsche Unternehmen haben in den zurückliegenden 12 Monaten deutlich mehr Angriffe ausländischer Geheimdienste wahrgenommen als im Jahr zuvor. Das deckt sich mit der Einschätzung des Bundesamtes für Verfassungsschutz, das seit einigen Monaten auf eine erhöhte Gefährdung hinweist. Nach Angaben des IT-Branchenverbands Bitkom sahen von den Unternehmen, die Sabotage, Spionage oder Diebstahl erlebt haben, 37% einen ausländischen Nachrichtendienst am Werk, nach 28% im Vorjahr.
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5: Mit Lena Schaffer, schönen guten Tag. In Albstadt gibt's bald wieder die Nacht der Bewerber. Am 8. September informiert die Polizei beim Polizeirevier Albstadt über Ausbildung und Studium. Polizisten zeigen auch ihre verschiedenen Arbeitsbereiche. Angesprochen sind junge Leute ab der 9. Klasse, Berufswechsler und Quereinsteiger. Wer dabei sein will, muss sich vorher per E-Mail anmelden. Nach den Krawallen beim DFB-Pokalspiel in Mannheim lädt Baden-Württembergs Innenminister Hagel mehrere Fußballvereine zum Krisentreffen ein. Stattfinden soll das am 3. September in Stuttgart. Eingeladen sind 7 Vereine, vor allem aus der 1. bis 3. Liga. Es soll um klare Vereinbarungen für Hochrisikospiele und die Weiterentwicklung der Stadionallianzen gehen. In Mannheim wurden 35 Polizisten verletzt, 85 Zuschauer mussten medizinisch betreut werden.
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6: Keine Meldungen aktuell. Euch eine gute Fahrt.
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6: A81 Stuttgart Richtung Singen, Höhe Raststätte Neckarburg in der 80er-Zone. Dann haben wir einen in Villingen, Schwenninger Straße Stadt einwärts. 50 sind hier erlaubt. Blitzeranhänger Albstadt, Margrethausen in der Ortsdurchfahrt ist eine 30er-Zone. Und einer Schwenningen Richtung Dauchingen am Ortsende Schwenningen. Habt ihr noch was entdeckt? Staus und Blitzer gerne melden, kostenlos unter der 0800 3x5 1122.
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1: Mit Jenny Lukacs. Hallo. Wir kennen es alle, man plant den Urlaub, plant auch die Route, um vielleicht möglichst wenig Sprit zu verbrauchen. Und dann macht das Auto plötzlich ganz komische Geräusche. Gruselig. Damit das nicht ganz so schnell passiert, ist es wichtig, sein Auto auch urlaubsfit zu machen. Ich bin hier mit Hendrik Lempke vom Autohaus Leiber in Trossingen. Auf was muss man denn eigentlich alles achten, bevor ich mit meinem Auto in den Urlaub fahre?
2: Auf die Reifen. Nach den Flüssigkeiten sollte man gucken. Auf Bremse und Fahrwerk. Einfach, dass da alles tipptopp ist.
1: Und wie früh guckt man idealerweise nach dem Auto? Paar Tage vorher oder dann doch eher Wochen?
2: Für einen kurzen Urlaubscheck empfehle ich schon, dass man die 2 Wochen vorher in der Werkstatt vorbeischaut, dass man einfach drüber gucken kann, dass, falls noch was auffällt, man genug Zeit und Spielraum hat, da noch tätig zu werden.
1: Okay, also immer gerne auf Nummer sicher gehen und lieber zu früh als zu spät nach dem Auto gucken. Und was, wenn doch etwas schief geht? Meine Kollegin Claudia fragt skeptisch.
3: Ich habe im Urlaub an alles gedacht und habe jetzt trotzdem eine Panne. Was mache ich dann jetzt?
2: Im Fall der Fälle gibt es von den einzelnen Autoherstellern auch immer mobile Notrufnummern, die man wählen kann. Da kommt dann jemand zur Hilfe. Also man wird nie alleine gelassen.
1: Das klingt schon mal sehr beruhigend. Ihr habt's gehört, nochmal kurz Auto checken. Gerade im Sommer auch nochmal checken, ob die Klima auch vernünftig funktioniert. Und dann?
2: Nach einer guten Vorbereitung steht einer längeren Fahrt nichts im Weg. Da darf man auch ruhig mal wen Gas geben.
1: Falls ihr noch in den Urlaub fahrt, wir wünschen euch eine gute Reise.
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6: Keine Meldungen aktuell. Euch eine gute Fahrt.
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6: A81 Stuttgart Richtung Singen, höhe Raststätte Neckarburg in der 80er-Zone. Dann haben wir einen in Villingen, Schwenninger Straße Stadt einwärts. 50 sind hier erlaubt. Blitzeranhänger Albstadt, Margrethausen in der Ortsdurchfahrt ist eine 30er-Zone. Und einer Schwenningen Richtung Dauchingen am Ortsende Schwenningen. Habt ihr noch was entdeckt? Staus und Blitzer gerne melden, kostenlos unter der 0800 3x5 1122.
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1: Die Bravo wird heute 70 Jahre alt und wir haben euch gefragt, welches Bravo-Poster hing denn bei euch früher an der Wand? 0172 577 1677. Martin hat sich gemeldet.
2: Also bei mir hing immer ein Poster von den Toten Hosen aus der Bravo an der Wand. Das ist so die Band, die mich in allen Lebensabschnitten begleitet hat.
1: Außerdem heute wieder unser Sommergespräch mit dem Oberbürgermeister von Villingen-Schwenningen, Jürgen Roth. Wir haben reingehört und wir schauen drauf, ob unser Auto eigentlich urlaubsfit ist. Gerade wenn es jetzt noch in Sommerurlaub geht, muss man darauf achten, damit man nicht irgendwo in der Mitte hängen bleibt. Das und natürlich jede Menge Musik und die besten Geschichten aus Rock und Pop habt ihr bekommen heute hier bei uns und damit euch noch einen schönen Tag.
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1: Bei uns ist es bewölkt. Vereinzelt kommt es noch zu ein bisschen Regenschauern bei uns in der Region. Spätestens gegen Abend sollte es aber langsam bei uns aufklaren. Wir haben bis zu 25 Grad in Bräunlingen und Dornhahn, 23 Grad in Kolbingen und bis zu 27 Grad in Grafenhausen.
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2: Ich bin Dirk Zeitler. Die Nachricht, dass die geplante Zuckersteuer auch auf zuckerfreie Getränke wie Cola Zero ausgeweitet werden soll, hat eine Welle der Empörung in Deutschland ausgelöst. Bundesfinanzminister Klingbeil stellt jetzt klar, es wird keine Extrasteuer auf zuckerfreie Getränke geben. Das wird nicht kommen, schrieb er auf Instagram.
3: Eine Zuckersteuer auf zuckerfreie Getränke ergibt keinen Sinn, schreibt Klingbeil wörtlich. Und damit spricht er den meisten wohl aus dem Herzen. Zum Auslöser der Debatte erklärte er, es sei ein Arbeitspapier an die Öffentlichkeit gelangt. Die darin enthaltenen Vorschläge, auch Getränke zu besteuern, die andere Süßungsmittel statt reinem Zucker enthalten, sei weder politisch abgestimmt noch in der Koalition beschlossen. Diana Kramer, Nachrichtenredaktion.
2: VW-Konzernchef Blume hat sich nach dem Auftakt in der Wolfsburger Zentrale den Fragen der Belegschaft im Werk Emden gestellt. Blume landete am Morgen mit einem Flieger des VW Air Service auf dem Flugplatz in Ostfriesland. Die zweite von insgesamt 9 Betriebsversammlungen war mit Spannung erwartet worden, weil der Standort in Emden jüngst immer wieder zu den gefährdeten Werken gezählt wurde. Betriebsrat und Gewerkschaft hatten schon im Juli mit Protesten auf die Berichte über verschärfte Sparpläne des Konzerns reagiert. Die weltgrößte Computerspiel- und Videospielmesse Gamescom hat mit einem starken Ausstellerplus einen Rekordwert verbucht. Wie die Veranstalter nach dem Start des fünftägigen Events in Köln mitteilten, sind mehr als 1700 Firmen, Verbände und andere Organisationen präsent.
4: Rund 350.000 Gaming-Fans werden hier in den nächsten Tagen erwartet, gut 2/3 davon aus dem Ausland. Die können unter anderem die neuesten Spiele ausprobieren und stehen dafür zum Teil lange in der Schlange. Die Gaming-Branche ist für die Wirtschaft enorm wichtig, das zeigt sich auch an der politischen Prominenz. Neben Finanzminister Klingbeil und Forschungsministerin Bär wird erstmals auch ein Bundespräsident auf der Messe sprechen. Frank-Walter Steinmeier ist Gastredner beim Gamescom-Kongress. Aus Köln, Thomas Bremser.
2: Fans in aller Welt trauern um die Country-Ikone Dolly Parton. Auch zahlreiche Promis und Spitzenpolitiker ehren die mit 80 Jahren an Krebs verstorbene Sängerin. Popstar Elton John würdigte sie als gigantische Künstlerin mit dem gütigsten Herz. US-Präsident Trump ließ die Fahnen im ganzen Land für eine Woche auf Halbmast setzen.
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5: Mit Lena Schaffer, schönen guten Tag. Für Autofahrer wird es rund um den Ort Kille komplizierter. Die Hofstädtstraße ist jetzt wegen Glasfaserarbeiten komplett gesperrt und gleichzeitig steht wieder eine Ampel auf der B32. Die Sperrung soll voraussichtlich bis Ende Oktober dauern. Der heiße Sommer könnte dem Ochsenfrosch bei uns in Baden-Württemberg geholfen haben. Das Regierungspräsidium Karlsruhe geht davon aus, dass die invasive Art von hohen und länger anhaltenden Sommertemperaturen profitiert. Wärmeres Wasser begünstigt die Entwicklung der Kaulquappen. Gleichzeitig bedrohen Ochsenfrösche heimische Arten wie den Moorfrosch und die Knoblauchkröte.
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6: Keine Meldungen aktuell. Euch eine gute Fahrt.
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6: A81 Stuttgart Richtung Singen, Höhe Raststätte Neckarburg in der 80er-Zone. Dann haben wir einen in Villingen, Schwenninger Straße Stadt einwärts. 50 sind hier erlaubt. Blitzeranhänger Albstadt, Margrethausen in der Ortsdurchfahrt ist eine 30er-Zone. Und einer Schwenningen Richtung Dauchingen am Ortsende Schwenningen. Habt ihr noch was entdeckt? Staus und Blitzer gerne melden, kostenlos unter der 0800 3x5 1122.
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11: Vorsicht bitte auf der A81 Singen Richtung Stuttgart. Zwischen Sulz und Empfingen, hier liegt eine Metallplatte rum. Euch eine gute Fahrt.
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11: A81 Stuttgart Richtung Singen, Höhe Raststätte Neckarburg in der 80er-Zone. Dann haben wir einen in Villingen, Schwenninger Straße Stadt einwärts. 50 sind hier erlaubt. Blitzeranhänger Albstadt, Margrethausen in der Ortsdurchfahrt ist eine 30er-Zone. Und einer Schwenningen Richtung Dauchingen am Ortsende Schwenningen. Habt ihr noch was entdeckt? Staus und Blitzer gerne melden, kostenlos unter der 0800 3x5 1122.
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1: Heute Nachmittag bleibt's bei uns in der Region überwiegend bewölkt und auch leichten Regen könnte es ganz vereinzelt geben. Die Temperaturen liegen gerade bei bis zu 24 Grad in Dauchingen und Bühlingen, 25 Grad in Tuttlingen und 23 Grad in Albstadt-Ebingen. Der morgige Donnerstag gestaltet sich eigentlich ganz ähnlich. Es wird allerdings wieder etwas wärmer, mit aber bewölkten Abschnitten und auch vereinzelten Regenschauern zwischendurch. Die Höchsttemperaturen für den morgigen Tag liegen bei sogar etwa 30 Grad.
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2: Ich bin Thomas Bleskin. VW-Konzernchef Oliver Blume hat sich bei der Belegschaft in Emden zur schwierigen Lage des Werks geäußert. Ihm zufolge betragen die Arbeitskosten in Ostfriesland mehr als das Doppelte vergleichbarer europäischer Standorte.
3: Werksschließungen sind noch nicht beschlossen, hat der VW-Chef immer wieder betont. Aber die Belegschaften sind alarmiert, seit die Konzernführung Sparmaßnahmen angekündigt hat. Und für die Werke in Emden und Zwickau gibt es noch keine wettbewerbsfähige Nutzung für die 2030er Jahre, wie es aus der VW-Führung heißt. Das soll jetzt in den kommenden 6 bis 12 Monaten geschafft werden. An den beiden Standorten hatte VW zuletzt viel Geld investiert für die Produktion von E-Autos. Thomas Thonfeld, Nachrichtenredaktion.
2: Bundeskanzler Merz hat nach der Klausurtagung des schwarz-roten Kabinetts zu mehr Optimismus und Zuversicht aufgerufen. Die Regierung habe auf Schloss Neuhardenberg ein Zukunftsbild für Deutschland entworfen und die Aufgaben der kommenden Wochen und Monate offen und konstruktiv beraten, sagte der CDU-Chef. Merz forderte, den weit verbreiteten Missmut abzuschütteln, der das Land lähme. Die Nachricht, dass die geplante Zuckersteuer auch auf zuckerfreie Getränke wie Cola Zero ausgeweitet werden soll, hat eine Welle der Empörung in Deutschland ausgelöst. Bundesfinanzminister Klingbeil stellt jetzt klar, es wird keine Extrasteuer auf zuckerfreie Getränke geben.
4: Eine Zuckersteuer auf zuckerfreie Getränke ergibt keinen Sinn, schreibt Klingbeil wörtlich. Und damit spricht er den meisten wohl aus dem Herzen. Zum Auslöser der Debatte erklärte er, es sei ein Arbeitspapier an die Öffentlichkeit gelangt, die darin enthaltenen Vorschläge, auch Getränke zu besteuern, die andere Süßungsmittel statt reinem Zucker enthalten, sei weder politisch abgestimmt noch in der Koalition beschlossen. In interne Diskussionen gehören laut Klingbeil aber eben auch Vorschläge, die am Ende nicht umgesetzt werden. Diana Kramer, Nachrichtenredaktion.
2: Der Einbruch beim Wohnungsbau zwischen 2023 und 2025 hat einer Studie zufolge die gesamte Konjunktur in Deutschland gebremst. 2025 seien bundesweit rund 85.000 Wohnungen weniger gebaut worden als 2 Jahre zuvor, heißt es im sogenannten Baumonitor 2026. Allein für den Bau bedeutet das binnen 2 Jahren einen Nettoumsatzverlust von rund 27 Milliarden Euro.
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5: Mit Lena Schaffer, schönen guten Tag. In Albstadt gibt's bald wieder die Nacht der Bewerber. Am 8. September informiert die Polizei beim Polizeirevier Albstadt über Ausbildung und Studium. Polizisten zeigen auch ihre verschiedenen Arbeitsbereiche. Angesprochen sind junge Leute ab der 9. Klasse, Berufswechsler und Quereinsteiger. Wer dabei sein will, muss sich vorher per E-Mail anmelden. Nach den Krawallen beim DFB-Pokalspiel in Mannheim lädt Baden-Württembergs Innenminister Hagel mehrere Fußballvereine zum Krisentreffen ein. Stattfinden soll das am 3. September in Stuttgart. Eingeladen sind 7 Vereine, vor allem aus der 1. bis 3. Liga. Es soll um klare Vereinbarungen für Hochrisikospiele und die Weiterentwicklung der Stadionallianzen gehen. In Mannheim wurden 35 Polizisten verletzt, 85 Zuschauer mussten medizinisch betreut werden.
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6: Im Landkreis Freudenstadt ist die Kreisstraße zwischen Bildechingen und Mühlen in beiden Richtungen komplett gesperrt. Hier läuft eine Unfallaufnahme, da ist auch ein Rettungshubschrauber im Einsatz. Am besten umfahrt den Bereich großräumig. Euch eine gute Fahrt.
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6: A81 Stuttgart Richtung Singen, Höhe Raststätte Neckarburg in der 80er-Zone. Dann haben wir einen in Villingen, Schwenninger Straße Stadt einwärts. 50 sind hier erlaubt. Blitzeranhänger Albstadt, Margrethausen in der Ortsdurchfahrt ist eine 30er-Zone. Und einer Schwenningen Richtung Dauchingen am Ortsende Schwenningen. Habt ihr noch was entdeckt? Staus und Blitzer gerne melden, kostenlos unter der 0800 3x5 1122.
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1: mit Jenny Lukacs. Hallo! Ihr wisst noch nicht, was ihr am Wochenende machen wollt und seid vielleicht eher so von der kreativeren Sorte? Na dann passt mal auf. Am Samstag ab 18 Uhr gibt es eine Open Stage in Halle 16 in Sulz. Ganz egal ob Gesang, Musik, Poesie, alles darf hier auf dieser Bühne gezeigt werden. Und wenn ihr mitmachen wollt, ganz einfach per Mail an kommunikation@kulturhaus-sulz.de anmelden und im Anschluss gibt's sogar noch einen Karaoke-Abend. Und auch am Sonntag gibt's ein bisschen Programm für euch. Die Mülheimer Felshöhle öffnet nämlich wieder, ganz traditionell am letzten Sonntag im August. Entdeckt dort schneeweiße Tropfsteine und spannende Felsformationen bei einer Führung. Das Ganze geht von 10 bis 17 Uhr ganz ohne Anmeldung. Und anschließend gibt es in der Höhle auch was zu essen und zu trinken, also was will man mehr?
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15: Heute Nachmittag bleibt's bei uns in der Region überwiegend bewölkt und auch leichten Regen könnte es ganz vereinzelt geben. Die Temperaturen liegen gerade bei bis zu 24 Grad in Dauchingen und Bühlingen, 25 Grad in Tuttlingen und 23 Grad in Albstadt-Ebingen. Der morgige Donnerstag gestaltet sich eigentlich ganz ähnlich. Es wird allerdings wieder etwas wärmer, mit aber bewölkten Abschnitten und auch vereinzelten Regenschauern zwischendurch. Die Höchsttemperaturen für den morgigen Tag liegen bei sogar etwa 30 Grad.
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16: Im Landkreis Freudenstadt ist die Kreisstraße zwischen Bildechingen und Mühlen in beiden Richtungen komplett gesperrt. Hier läuft eine Unfallaufnahme, da ist auch ein Rettungshubschrauber im Einsatz. Am besten umfahrt den Bereich großräumig. Euch eine gute Fahrt.
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16: A81 Stuttgart Richtung Singen, Höhe Raststätte Neckarburg in der 80er-Zone. Dann haben wir einen in Villingen, Schwenninger Straße Stadt einwärts. 50 sind hier erlaubt. Blitzeranhänger Albstadt, Margrethausen, in der Ortsdurchfahrt ist eine 30er-Zone und einer Schwenningen Richtung Dauchingen am Ortsende Schwenningen. Habt ihr noch was entdeckt? Staus und Blitzer gerne melden, kostenlos unter der 0800 3x die 5 1122.
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1: Die Bravo wird heute 70 Jahre alt und wir haben euch gefragt, welches Bravo-Poster hing denn bei euch früher an der Wand? 0172 577 1677. Martin hat sich gemeldet.
2: Also bei mir hing immer ein Poster von den Toten Hosen aus der Bravo an der Wand. Das ist so die Band, die mich in allen Lebensabschnitten begleitet hat.
1: Außerdem heute wieder unser Sommergespräch mit dem Oberbürgermeister von Villingen-Schwenningen, Jürgen Roth. Wir haben reingehört und wir schauen drauf, ob unser Auto eigentlich urlaubsfit ist. Gerade wenn es jetzt noch in Sommerurlaub geht, muss man darauf achten, damit man nicht irgendwo in der Mitte hängen bleibt. Das und natürlich jede Menge Musik und die besten Geschichten aus Rock und Pop habt ihr bekommen heute hier bei uns und damit euch noch einen schönen Tag.
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1: Heute Nachmittag bleibt's bei uns in der Region überwiegend bewölkt und auch leichten Regen könnte es ganz vereinzelt geben. Die Temperaturen liegen gerade bei bis zu 24 Grad in Dauchingen und Bühlingen, 25 Grad in Tuttlingen und 23 Grad in Albstadt-Ebingen. Der morgige Donnerstag gestaltet sich eigentlich ganz ähnlich. Es wird allerdings wieder etwas wärmer, mit aber bewölkten Abschnitten und auch vereinzelten Regenschauern zwischendurch. Die Höchsttemperaturen für den morgigen Tag liegen bei sogar etwa 30 Grad.
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2: Ich bin Thomas Pleskin. Bundeskanzler Merz hat zu mehr Optimismus und Zuversicht aufgerufen. Nach der Kabinettsklausur in Brandenburg forderte der CDU-Chef, den weit verbreiteten Missmut in Deutschland abzuschütteln.
3: Wir sind und bleiben das Land der Macher und Erfinder, sagt Merz. Und auch mit der Wirtschaft werde es bis Jahresende wieder bergauf gehen, versprach er. Nach dem brütenden Sommer betonte er, er habe auch das Thema Hitzeschutz auf dem Schirm. Mehr Geld dafür will er aber nicht locker machen. Vor einem schwierigen Herbst mit Reformen und Landtagswahlen ging es bei der Klausur vor allem aber auch um eines, gut zu performen, Geschlossenheit zu demonstrieren. Claudia Wächter, Nachrichtenredaktion.
2: Finanzminister Klingbeil hat eine Ausweitung der geplanten Zuckersteuer auf zuckerfreie Light- und Zero-Getränke ausgeschlossen. Ein entsprechender Vorschlag aus seinem Ministerium sei lediglich ein interner Arbeitsstand und weder politisch abgestimmt noch von der Koalition beschlossen, erklärte der SPD-Chef. Besteuert werden sollen ab 2027 zuckerhaltige Getränke. VW-Konzernchef Oliver Blume hat sich bei der Belegschaft in Emden zur schwierigen Lage des Werks geäußert. Ihm zufolge betragen die Arbeitskosten in Ostfriesland mehr als das Doppelte vergleichbarer europäischer Standorte. Blumes Auftritt in Emden war mit Spannung erwartet worden, weil der Standort aktuell immer wieder zu den gefährdeten Werken gezählt wurde.
4: Werksschließungen sind noch nicht beschlossen, hat der VW-Chef immer wieder betont. Aber die Belegschaften sind alarmiert, seit die Konzernführung Sparmaßnahmen angekündigt hat. Und für die Werke in Emden und Zwickau gibt es noch keine wettbewerbsfähige Nutzung für die 2030er Jahre, wie es aus der VW-Führung heißt. Das soll jetzt in den kommenden 6 bis 12 Monaten geschafft werden. An den beiden Standorten hatte VW zuletzt viel Geld investiert für die Produktion von E-Autos. Thomas Thonfeld, Nachrichtenredaktion.
2: Nach einer schweren Sturzflut im nepalesischen Himalaya werden hunderte Reisende vermisst. Nach vorläufigen Angaben der Tourismusbehörde handelt es sich um fast 400 Menschen, darunter knapp 300 Ausländer, auch aus Deutschland, den USA und Spanien. Die Zahl der Toten stieg inzwischen auf 22. Die Ursache der Flut ist noch unklar. Als Möglichkeit gilt der Ausbruch eines Gletschersees.
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5: Mit Lena Schaffer, schönen guten Tag. Für Autofahrer wird es rund um den Ort Killer komplizierter. Die Hofstädtstraße ist jetzt wegen Glasfaserarbeiten komplett gesperrt und gleichzeitig steht wieder eine Ampel auf der B32. Die Sperrung soll voraussichtlich bis Ende Oktober dauern. Der heiße Sommer könnte dem Ochsenfrosch bei uns in Baden-Württemberg geholfen haben. Das Regierungspräsidium Karlsruhe geht davon aus, dass die invasive Art von hohen und länger anhaltenden Sommertemperaturen profitiert. Wärmeres Wasser begünstigt die Entwicklung der Kaulquappen. Gleichzeitig bedrohen Ochsenfrösche heimische Arten wie den Moorfrosch und die Knoblauchkröte.
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6: Auf der A81 Stuttgart Richtung Singen liegen zwischen Oberndorf und Rottweil auf der rechten Spur im Baustellenbereich Spanngurte. Fahrt da bitte vorsichtig. Im Landkreis Freudenstadt ist die Kreisstraße zwischen Bildechingen und Mühlen in beiden Richtungen komplett gesperrt. Hier läuft eine Unfallaufnahme, da ist auch ein Rettungshubschrauber im Einsatz. Euch eine gute Fahrt.
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6: A81 Stuttgart Richtung Singen, Höhe Raststätte Neckarburg in der 80er-Zone. Dann haben wir einen in Villingen, Schwenninger Straße Stadt einwärts. 50 sind hier erlaubt. Blitzeranhänger Albstadt, Margrethausen in der Ortsdurchfahrt ist eine 30er-Zone. Und einer Schwenningen Richtung Dauchingen am Ortsende Schwenningen. Habt ihr noch was entdeckt? Staus und Blitzer gerne melden, kostenlos unter der 0800 3x5 1122.
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0: Weniger Asphalt und Beton, mehr Wasser, mehr Bäume, mehr Schatten. Dieser heiße Sommer, der hechelt nach mehr Vorsorge für die kommenden Hitzewellen. Was für ein Hitzekonzept hat in Villingen-Schwenningen? Darüber spreche ich mit Jürgen Roth, dem Oberbürgermeister der Doppelstadt. Sie denken sicher auch, dass es die nächsten Sommer so weitergehen wird, oder?
1: Klar, ich meine, muss es dann diese Temperaturstabilität jedes Jahr haben? Das weiß ich nicht, aber wir werden uns über solche Perioden werden wir uns Gedanken machen müssen. Auch das Thema Wasser wird ein Thema sein. Wir haben ja jetzt die Brunnen abstellen müssen, weil der Bach, der Zuliefer, der Sägebach, einfach zu wenig Wasser hat und wir jetzt Tierwelt und die Pflanzen gefährden würden. Da bitte ich auch nochmal um Verständnis. Aber das sind so Kleinigkeiten, die wir neu denken müssen.
0: Es gibt ja auch immer diesen Hitzecheck von der Deutschen Umwelthilfe. Da ist Villingen-Schwenningen auch mit dabei. Da werden alle größeren Städte halt miteinander verglichen. Da ist Villingen-Schwenningen ja eher so im unteren Mittelfeld. Ist das für Sie ein Ansporn? Schauen Sie sich das schon an?
1: Ich schaue mir das genau an und es ist erstens Ansporn und zweitens auch mit einer Zielmarke. Ich möchte beim nächsten Mal gern über der Mitte sein.
0: Was wünscht ihr euch denn in Sachen Hitzeschutz? Was wurde in eurer Stadt oder Gemeinde schon getan? Schreibt es uns gerne per WhatsApp an die 0172 577 16 77.
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10: Heute Nachmittag bleibt's bei uns in der Region überwiegend bewölkt und auch leichten Regen könnte es ganz vereinzelt geben. Die Temperaturen liegen gerade bei bis zu 24 Grad in Dauchingen und Bühlingen, 25 Grad in Tuttlingen und 23 Grad in Albstadt-Ebingen. Der morgige Donnerstag gestaltet sich eigentlich ganz ähnlich. Es wird allerdings wieder etwas wärmer, mit aber bewölkten Abschnitten und auch vereinzelten Regenschauern zwischendurch. Die Höchsttemperaturen für den morgigen Tag liegen bei sogar etwa 30 Grad.
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11: Im Landkreis Freudenstadt ist die Kreisstraße zwischen Bildechingen und Mühlen in beiden Richtungen komplett gesperrt. Hier läuft eine Unfallaufnahme. Euch eine gute Fahrt.
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11: A81 Stuttgart Richtung Singen, Höhe Raststätte Neckarburg in der 80er-Zone. Dann haben wir einen in Villingen, Schwenninger Straße Stadt einwärts. 50 sind hier erlaubt. Blitzeranhänger Albstadt, Markrethausen in der Ortsdurchfahrt ist eine 30er-Zone. Und ein Schwenningen Richtung Dauchingen am Ortsende Schwenningen. Habt ihr noch was entdeckt? Staus und Blitzer gerne melden, kostenlos unter der 0800 3x5 1122.
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0: Vorsicht bitte auf der A81 Singen Richtung Stuttgart zwischen Rottweil und Oberndorf. Hier liegen Gegenstände auf der linken Spur im Baustellenbereich. Euch eine gute Fahrt.
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1: Heute Nachmittag bleibt es bei uns in der Region überwiegend bewölkt und auch leichten Regen könnte es ganz vereinzelt geben. Die Temperaturen liegen gerade bei bis zu 24 Grad in Dauchingen und Bühlingen, 25 Grad in Tuttlingen und 23 Grad in Albstadt-Ebingen. Der morgige Donnerstag gestaltet sich eigentlich ganz ähnlich. Es wird allerdings wieder etwas wärmer, mit aber bewölkten Abschnitten und auch vereinzelten Regenschauern zwischendurch. Die Höchsttemperaturen für den morgigen Tag liegen bei sogar etwa 30 Grad.
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2: Ich bin Thomas Bleskin. Finanzminister Klingbeil hat eine Ausweitung der geplanten Zuckersteuer auf zuckerfreie Light- und Zero-Getränke ausgeschlossen. Ein entsprechender Vorschlag aus seinem Ministerium sei lediglich ein interner Arbeitsstand und weder politisch abgestimmt noch von der Koalition beschlossen, erklärte der SPD-Chef.
3: Die Steuer auf gezuckerte Getränke soll im nächsten Jahr kommen. In Großbritannien gibt es sie bereits. Damit sollen vor allem Kinder vor Produkten geschützt werden, die der Gesundheit schaden. Wie genau die Steuer umgesetzt wird, beraten gerade die Ministerien. Hier soll es auch keine Denkverbote geben, sagt Finanzminister Klingbeil. Doch die Idee, auch Zero-Getränke oder Hafermilch zu besteuern, werde er nicht umsetzen. Die Union ist generell skeptisch, wird die Zuckersteuer aber wohl mittragen. Thomas Bremser, Redaktion.
2: Bundeskanzler Merz hat zu mehr Optimismus und Zuversicht aufgerufen. Nach der Kabinettsklausur in Brandenburg forderte der CDU-Chef, den weit verbreiteten Missmut in Deutschland abzuschütteln.
4: Wir sind und bleiben das Land der Macher und Erfinder, sagt Merz. Und auch mit der Wirtschaft werde es bis Jahresende wieder bergauf gehen, versprach er. Nach dem brütenden Sommer betonte er, er habe auch das Thema Hitzeschutz auf dem Schirm. Mehr Geld dafür will er aber nicht locker machen. Vor einem schwierigen Herbst mit Reformen und Landtagswahlen ging es bei der Klausur vor allem aber auch um eines: gut zu performen, Geschlossenheit zu demonstrieren. Claudia Wächter, Nachrichtenredaktion.
2: Volkswagen will angesichts des Sparkurses auch im Management deutlich Stellen abbauen. Konzernchef Blume kündigte bei einer Betriebsversammlung im gefährdeten Werk Emden an, dort solle ein Viertel der Managementstellen wegfallen. Zugleich verwies er auf die hohen Arbeits- und Fabrikkosten des Standorts. Werksschließungen wolle er weiterhin vermeiden, Beschlüsse dazu gebe es bislang nicht. Auch um die Zukunft der Werke in Zwickau, Hannover und Neckarsulm wird gebangt. Nach einer schweren Sturzflut im nepalesischen Himalaya werden hunderte Reisende vermisst. Nach vorläufigen Angaben der Tourismusbehörde handelt es sich um fast 400 Menschen, darunter knapp 300 Ausländer, auch aus Deutschland, den USA und Spanien. Die Zahl der Toten stieg inzwischen auf 22. Die Ursache der Flut ist noch unklar, als Möglichkeit gilt der Ausbruch eines Gletschersees.
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5: Mit Lena Schaffer, schönen guten Tag. In Albstadt gibt's bald wieder die Nacht der Bewerber. Am 8. September informiert die Polizei beim Polizeirevier Albstadt über Ausbildung und Studium. Polizisten zeigen auch ihre verschiedenen Arbeitsbereiche. Angesprochen sind junge Leute ab der 9. Klasse, Berufswechsler und Quereinsteiger. Wer dabei sein will, muss sich vorher per E-Mail anmelden. Nach den Krawallen beim DFB-Pokalspiel in Mannheim lädt Baden-Württembergs Innenminister Hagel mehrere Fußballvereine zum Krisentreffen ein. Stattfinden soll das am 3. September in Stuttgart. Eingeladen sind 7 Vereine, vor allem aus der 1. bis 3. Liga. Es soll um klare Vereinbarungen für Hochrisikospiele und die Weiterentwicklung der Stadionallianzen gehen. In Mannheim wurden 35 Polizisten verletzt, 85 Zuschauer mussten medizinisch betreut werden.
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6: Keine Meldungen aktuell. Euch eine gute Fahrt.
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6: A81 Stuttgart Richtung Singen, Höhe Raststätte Neckarburg in der 80er-Zone. Dann haben wir einen in Villingen, Schwenninger Straße Stadt einwärts. 50 sind hier erlaubt. Blitzeranhänger Albstadt, Margrethausen in der Ortsdurchfahrt ist eine 30er-Zone. Und einer Schwenningen Richtung Dauchingen am Ortsende Schwenningen. Habt ihr noch was entdeckt? Staus und Blitzer gerne melden, kostenlos unter der 0800 3x5 1122.
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1: 26. August 1984. Ray Parker Jr. ist mit Ghostbusters neu in den Charts. 1984 kommt Ghostbusters Die Geisterjäger in die Kinos. Die Produzenten brauchen dafür noch einen eingängigen Titelsong, und zwar schnell. Ray Parker Jr. bekommt den Auftrag, hat aber nur wenige Tage Zeit. Seine Idee ist genial einfach. Statt einen klassischen Filmsong zu schreiben, baut er den Titel des Films einfach direkt in den Refrain ein. Offensichtlicher geht es nicht. Mit der Frage, who you gonna call, verbindet heute noch jeder fast automatisch die Antwort. Der Song wird sofort zum Ohrwurm. Nicht nur wegen des Funk-Pop-Sounds, sondern auch, weil das Publikum praktisch mitsingen muss. Später sorgt Ghostbusters allerdings auch nochmal für Schlagzeilen. Denn Huey Lewis ist überzeugt, dass der Song seinem Hit I Want a New Drug zu ähnlich klingt. Lewis und Ray Parker Jr. einigen sich schließlich außergerichtlich. Was am Ende bleibt, ist einer der bekanntesten Filmsongs aller

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1: Heute Nachmittag bleibt's bei uns in der Region überwiegend bewölkt und auch leichten Regen könnte es ganz vereinzelt geben. Die Temperaturen liegen gerade bei bis zu 24 Grad in Dauchingen und Bühlingen, 25 Grad in Tuttlingen und 23 Grad in Albstadt-Ebingen. Der morgige Donnerstag gestaltet sich eigentlich ganz ähnlich. Es wird allerdings wieder etwas wärmer, mit aber bewölkten Abschnitten und auch vereinzelten Regenschauern zwischendurch. Die Höchsttemperaturen für den morgigen Tag liegen bei sogar etwa 30 Grad.
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9: Keine Meldungen aktuell. Euch eine gute Fahrt.
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9: A81 Stuttgart Richtung Singen, höhe Raststätte Neckarburg in der 80er-Zone. Dann haben wir einen in Villingen, Schwenninger Straße Stadt einwärts. 50 sind hier erlaubt. Blitzeranhänger Albstadt, Markerthausen in der Ortsdurchfahrt ist eine 30er-Zone. Dann auf der B462 zwischen Sulgen und Dunningen in der 70er-Zone. Und einer Schwenningen Richtung Dauchingen am Ortsende Schwenningen. Habt ihr noch was entdeckt? Staus und Blitzer gerne melden, kostenlos unter der 0800 3x5 1122.
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2: 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Das ist so die Band, die mich in allen Lebensabschnitten begleitet hat.
1: Außerdem heute wieder unser Sommergespräch mit dem Oberbürgermeister von Villingen-Schwenningen, Jürgen Roth. Wir haben reingehört und wir schauen drauf, ob unser Auto eigentlich urlaubsfit ist. Gerade wenn es jetzt noch in Sommerurlaub geht, muss man darauf achten, damit man nicht irgendwo in der Mitte hängen bleibt. Das und natürlich jede Menge Musik und die besten Geschichten aus Rock und Pop habt ihr bekommen heute hier bei uns und damit euch noch einen schönen Tag.
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1: Heute Nachmittag bleibt es bei uns in der Region überwiegend bewölkt und auch leichten Regen könnte es ganz vereinzelt geben. Die Temperaturen liegen gerade bei bis zu 24 Grad in Dauchingen und Bühlingen, 25 Grad in Tuttlingen und 23 Grad in Albstadt-Ebingen. Der morgige Donnerstag gestaltet sich eigentlich ganz ähnlich. Es wird allerdings wieder etwas wärmer, mit aber bewölkten Abschnitten und auch vereinzelten Regenschauern zwischendurch. Die Höchsttemperaturen für den morgigen Tag liegen bei sogar etwa 30 Grad.
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2: Ich bin Thomas Bleskin. VW-Konzernchef Oliver Blume hat sich bei der Belegschaft in Emden zur schwierigen Lage des Werks geäußert. Ihm zufolge betragen die Arbeitskosten in Ostfriesland mehr als das Doppelte vergleichbarer europäischer Standorte.
3: Werksschließungen sind noch nicht beschlossen, hat der VW-Chef immer wieder betont. Aber die Belegschaften sind alarmiert, seit die Konzernführung Sparmaßnahmen angekündigt hat. Und für die Werke in Emden und Zwickau gibt es noch keine wettbewerbsfähige Nutzung für die 2030er Jahre, wie es aus der VW-Führung heißt. Das soll jetzt in den kommenden 6 bis 12 Monaten geschafft werden. An den beiden Standorten hatte VW zuletzt viel Geld investiert für die Produktion von E-Autos. Thomas Thonfeld, Nachrichtenredaktion.
2: Bundeskanzler Merz hat nach der Klausurtagung des schwarz-roten Kabinetts zu mehr Optimismus und Zuversicht aufgerufen. Die Regierung habe auf Schloss Neuhardenberg ein Zukunftsbild für Deutschland entworfen und die Aufgaben der kommenden Wochen und Monate offen und konstruktiv beraten, sagte der CDU-Chef. Merz forderte, den weit verbreiteten Missmut abzuschütteln, der das Land lähme. Die Nachricht, dass die geplante Zuckersteuer auch auf zuckerfreie Getränke wie Cola Zero ausgeweitet werden soll, hat eine Welle der Empörung in Deutschland ausgelöst. Bundesfinanzminister Klingbeil stellt jetzt klar, es wird keine Extrasteuer auf zuckerfreie Getränke geben.
4: Eine Zuckersteuer auf zuckerfreie Getränke ergibt keinen Sinn, schreibt Klingbeil wörtlich. Und damit spricht er den meisten wohl aus dem Herzen. Zum Auslöser der Debatte erklärte er, es sei ein Arbeitspapier an die Öffentlichkeit gelangt, die darin enthaltenen Vorschläge, auch Getränke zu besteuern, die andere Süßungsmittel statt reinem Zucker enthalten, sei weder politisch abgestimmt noch in der Koalition beschlossen. In interne Diskussionen gehören laut Klingbeil aber eben auch Vorschläge, die am Ende nicht umgesetzt werden. Diana Kramer, Nachrichtenredaktion.
2: Der Einbruch beim Wohnungsbau zwischen 2023 und 2025 hat einer Studie zufolge die gesamte Konjunktur in Deutschland gebremst. 2025 seien bundesweit rund 85.000 Wohnungen weniger gebaut worden als 2 Jahre zuvor, heißt es im sogenannten Baumonitor 2026. Allein für den Bau bedeutet das binnen 2 Jahren einen Nettoumsatzverlust von rund 27 Milliarden Euro.
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5: Mit Lena Schaffer, schönen guten Tag. Für Autofahrer wird es rund um den Ort Killer komplizierter. Die Hofstädtstraße ist jetzt wegen Glasfaserarbeiten komplett gesperrt und gleichzeitig steht wieder eine Ampel auf der B32. Die Sperrung soll voraussichtlich bis Ende Oktober dauern. Der heiße Sommer könnte dem Ochsenfrosch bei uns in Baden-Württemberg geholfen haben. Das Regierungspräsidium Karlsruhe geht davon aus, dass die invasive Art von hohen und länger anhaltenden Sommertemperaturen profitiert. Wärmeres Wasser begünstigt die Entwicklung der Kaulquappen. Gleichzeitig bedrohen Ochsenfrösche heimische Arten wie den Moorfrosch und die Knoblauchkröte.
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6: Keine Meldungen aktuell. Euch eine gute Fahrt.
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6: A81 Stuttgart Richtung Singen, höhere Raststätte Neckarburg in der 80er-Zone. Dann haben wir einen in Villingen, Schwenninger Straße Stadt einwärts. 50 sind hier erlaubt. Blitzeranhänger Albstadt, Margrethausen in der Ortsdurchfahrt ist eine 30er-Zone. Dann auf der B462 zwischen Sulgen und Dunningen in der 70er-Zone und einer Schwenningen Richtung Dauchingen am Ortsende Schwenningen. Habt ihr noch was entdeckt? Staus und Blitzer gerne melden, kostenlos unter der 0800 3x5 1122.
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1: 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Hallo. Wir kennen es alle, man plant den Urlaub, plant auch die Route, um vielleicht möglichst wenig Sprit zu verbrauchen. Und dann macht das Auto plötzlich ganz komische Geräusche. Gruselig. Damit das nicht ganz so schnell passiert, ist es wichtig, sein Auto auch urlaubsfit zu machen. Ich bin hier mit Hendrik Lempke vom Autohaus Leiber in Trossingen. Auf was muss man denn eigentlich alles achten, bevor ich mit meinem Auto in den Urlaub fahre?
2: Auf die Reifen. Nach den Flüssigkeiten sollte man gucken. Auf Bremse und Fahrwerk. Einfach, dass da alles tipptopp ist.
1: Und wie früh guckt man idealerweise nach dem Auto? Paar Tage vorher oder dann doch eher Wochen?
2: Für einen kurzen Urlaubscheck empfehle ich schon, dass man die 2 Wochen vorher in der Werkstatt vorbeischaut, dass man einfach drüber gucken kann, dass, falls noch was auffällt, man genug Zeit und Spielraum hat, da noch tätig zu werden.
1: Okay, also immer gerne auf Nummer sicher gehen und lieber zu früh als zu spät nach dem Auto gucken. Und was, wenn doch etwas schief geht? Meine Kollegin Claudia fragt skeptisch.
3: Ich habe im Urlaub an alles gedacht und habe jetzt trotzdem eine Panne. Was mache ich dann jetzt?
2: Im Fall der Fälle gibt es von den einzelnen Autoherstellern auch immer mobile Notrufnummern, die man wählen kann. Da kommt dann jemand zur Hilfe. Also man wird nie alleine gelassen.
1: Das klingt schon mal sehr beruhigend. Ihr habt es gehört, nochmal kurz Auto checken. Gerade im Sommer auch nochmal checken, ob die Klima auch vernünftig funktioniert. Und dann?
2: Nach einer guten Vorbereitung steht einer längeren Fahrt nichts im Weg. Da darf man auch ruhig mal wen Gas geben.
1: Falls ihr noch in den Urlaub fahrt, wir wünschen euch eine gute Reise.
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12: Heute Nachmittag bleibt's bei uns in der Region überwiegend bewölkt und auch leichten Regen könnte es ganz vereinzelt geben. Die Temperaturen liegen gerade bei bis zu 24 Grad in Dauchingen und Bühlingen, 25 Grad in Tuttlingen und 23 Grad in Albstadt-Ebingen. Der morgige Donnerstag gestaltet sich eigentlich ganz ähnlich. Es wird allerdings wieder etwas wärmer, mit aber bewölkten Abschnitten und auch vereinzelten Regenschauern zwischendurch. Die Höchsttemperaturen für den morgigen Tag liegen bei sogar etwa 30 Grad.
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13: Keine Meldungen aktuell. Euch eine gute Fahrt.
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13: A81 Stuttgart Richtung Singen, Höhe Raststätte Neckarburg in der 80er-Zone. Dann haben wir einen in Villingen, Schwenninger Straße Stadt einwärts. 50 sind hier erlaubt. Blitzeranhänger Albstadt, Margrethausen in der Ortsdurchfahrt ist eine 30er-Zone. Dann auf der B462 zwischen Sulgen und Dunningen in der 70er-Zone. Und einer Schwenningen Richtung Dauchingen am Ortsende Schwenningen. Habt ihr noch was entdeckt? Staus und Blitzer gerne melden, kostenlos unter der 0800 3x5 1122.
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1: 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Es kommt ein neues Buch raus über die Beatles, John Lennon und Paul McCartney. Eine ziemlich spannende Geschichte über Freundschaft, Rivalität und jede Menge Musikgeschichte natürlich. Wir stellen es euch morgen vor. Und zum Buchlesen im Urlaub eignet sich besonders gut ein Mocktail, also ein alkoholfreier Cocktail. Der Trend, der irgendwie niemals abreißt. Wir sammeln eure Rezepte über die 01725 77 16 77 und haben auch selber ein paar Ideen, natürlich. Außerdem sind wir unterwegs bei den Schwenninger Wild Wings und schauen mal, wie das Training dieser Eishockeymannschaft jetzt in der Vorbereitung zur Saison abläuft. Ich freue mich auf euch. Wir starten morgen um 5.30 Uhr.
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1: Der Mittwochabend bei uns in der Region gestaltet sich teils bewölkt und es könnte stellenweise auch ein bisschen Regen geben. Die Temperaturen liegen heute Abend noch bei bis zu 22 Grad in Freudenstadt und Rottweil, 21 Grad in Riedheim und 20 Grad in Bitz. Nachts bleibt es teils bewölkt und wir starten morgens mit Höchsttemperaturen von bis zu 30 Grad in den Donnerstag.
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2: Ich bin Thomas Bleskin. Bundeskanzler Merz will die Rentenreform wie geplant umsetzen, trotz heftiger Kritik einiger CDU-Regierungschefs im Osten. Nach der Kabinettsklausur in Neu-Hardenberg rief Merz gleichzeitig alle Menschen in Deutschland zu mehr Zuversicht und Optimismus auf.
3: Positive Signale sieht Merz bereits. Die Wirtschaft wachse nämlich wieder. Auf jeden Fall will die Regierung ihr Reformpaket durchziehen. Ein Machtwort gab es nicht nur im Rentenstreit. Auch eine Zuckersteuer auf Zero-Getränke soll es nicht geben. Aber auch nicht mehr Geld für Hitzeschutz. Tatkraft, Geschlossenheit und gute Laune demonstriert die Koalition. Denn deren Umfragewerte sind weiter im Keller. Claudia Wächter, Nachrichtenredaktion.
2: Volkswagen will angesichts des Sparkurses auch im Management deutlich Stellen abbauen. Konzernchef Blume kündigte bei einer Betriebsversammlung im gefährdeten Werk Emden an, dort solle ein Viertel der Managementstellen wegfallen. Zugleich verwies er auf die hohen Arbeits- und Fabrikkosten des Standorts. Werksschließungen wolle er weiterhin vermeiden, Beschlüsse dazu gebe es bislang nicht. Auch um die Zukunft der Werke in Zwickau, Hannover und Neckarsulm wird gebankt. Der Facebook-Mutterkonzern Meta zahlt in einem US-Verfahren um Social-Media-Sucht bei Kindern knapp 17 Milliarden Dollar. Darauf einigte sich das Unternehmen mit der überwiegenden Mehrheit der US-Bundesstaaten, mehreren Territorien und dem Hauptstadtbezirk Washington.
4: Meta kauft sich frei, hat ja Geld genug. Der Prozess um die Klage der Bundesstaaten hatte im kalifornischen Oakland gerade erst begonnen, da ist er schon wieder vorbei. Dutzende Staaten hatten Meta vorgeworfen, Kinder gezielt von sozialen Medien wie Facebook und Instagram abhängig zu machen und Daten zu sammeln. Hohe Geldstrafen wurden gefordert und massive Änderungen am Geschäftsmodell. Meta nannte die Vorwürfe unbegründet und die finanziellen Forderungen unangemessen. Tina Eck, USA.
2: Am Frankfurter Flughafen sind zwei Beschäftigte an Malaria gestorben. Insgesamt hätten sich 6 Mitarbeiter bei ihrer Arbeit mit der besonders gefährlichen Malaria tropica infiziert, teilte das Gesundheitsamt mit. Vermutlich seien infizierte Mücken mit Flugzeugen aus einem Malaria-Gebiet nach Deutschland gelangt. Weitere Erkrankte seien behandelt worden und inzwischen wieder wohlauf. Für die Bevölkerung in Frankfurt sei das Risiko nach Behördenangaben vernachlässigbar.
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5: Mit Lena Schaffer, schönen guten Tag. In Albstadt gibt's bald wieder die Nacht der Bewerber. Am 8. September informiert die Polizei beim Polizeirevier Albstadt über Ausbildung und Studium. Polizisten zeigen auch ihre verschiedenen Arbeitsbereiche. Angesprochen sind junge Leute ab der 9. Klasse, Berufswechsler und Quereinsteiger. Wer dabei sein will, muss sich vorher per E-Mail anmelden. Nach den Krawallen beim DFB-Pokalspiel in Mannheim lädt Baden-Württembergs Innenminister Hagel mehrere Fußballvereine zum Krisentreffen ein. Stattfinden soll das am 3. September in Stuttgart. Eingeladen sind 7 Vereine, vor allem aus der 1. bis 3. Liga. Es soll um klare Vereinbarungen für Hochrisikospiele und die Weiterentwicklung der Stadionallianzen gehen. In Mannheim wurden 35 Polizisten verletzt, 85 Zuschauer mussten medizinisch betreut werden.
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6: Keine Meldungen aktuell. Euch eine gute Fahrt.
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6: Blitzeranhänger Albstadt, Markrethausen. In der Ortsdurchfahrt ist eine 30er-Zone. Dann auf der B462 zwischen Sulgen und Dunningen in der 70er-Zone. Und einer Schwenningen Richtung Dauchingen am Ortsende Schwenningen. Habt ihr noch was entdeckt? Staus und Blitzer gerne melden, kostenlos unter der 0800 3x die 5 11 22.
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1: Ich bin Jenny Lukacs. Hallo. Der Mann mit dem dünnen Schnurrbärtchen und dem Hemd mit Rüschen wird mit seinem Album Purple Rain zum Megastar. 2 Grammys und ein Oscar heimst Prince für die Platte ein und über 25 Millionen Mal wird sie verkauft. Und sie ist sowas wie der Soundtrack der 80er Jahre. Doch es ranken sich auch einige Verschwörungstheorien um Prince 6. Studioalbum aus dem Jahr 84. In manchen Songs seien wohl geheime Botschaften versteckt, wenn man sie rückwärts abspielt. In Darling Nikki zum Beispiel.

0: Der namensgebende Song fürs Album ist aber trotz aller Mythen mit Abstand der bekannteste. Eigentlich wollte Prince den Song Purple Rain zusammen mit Stevie Nicks, der Frontfrau von Fleetwood Mac, aufnehmen. Es sollte eine Country-Nummer werden. Könnt ihr euch das vorstellen? Doch Stevie hatte Angst. Ihr wird das alles etwas zu groß. Prince ist weiterhin überzeugt von Purple Rain. Also experimentiert er zusammen mit seiner Band The Revolution. Und der Song Purple Rain, wie wir ihn kennen, wird geboren. Doch der weist einige Parallelen zu dem Song Faithfully von der Band Journey auf. Deswegen ruft Prince Jonathan Cain von Journey an und spielt ihm seinen Song einfach vor. Jonathan ist ganz entspannt. Er sagt, ich fühle mich wirklich geehrt, dass du überhaupt angerufen hast. Das zeigt, was für ein großartiger Typ du bist. Viel Erfolg mit dem Song. Ich bin sicher, es wird ein Hit. Und das wird er. Purple Rain erscheint im September 84 als 4-minütige Single und als fast 9-minütiges Meisterwerk auf dem Album Purple Rain. Und natürlich spielen wir diesen Song jetzt für euch.
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9: Keine Meldungen aktuell. Euch eine gute Fahrt.
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9: Blitzeranhänger Albstadt, Markrethausen. In der Ortsdurchfahrt ist eine 30er-Zone. Dann auf der B462 zwischen Sulgen und Dunningen in der 70er-Zone. Und einer Schwenningen Richtung Dauchingen am Ortsende Schwenningen. Habt ihr noch was entdeckt? Staus und Blitzer gerne melden. Kostenlos unter der 0800 3 mal die 5, 11, 22.
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1: 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Das und natürlich jede Menge Musik und die besten Geschichten aus Rock und Pop habt ihr bekommen heute hier bei uns und damit euch noch einen schönen Tag.
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1: Der Mittwochabend bei uns in der Region gestaltet sich teils bewölkt und es könnte stellenweise auch ein bisschen Regen geben. Die Temperaturen liegen heute Abend noch bei bis zu 22 Grad in Freudenstadt und Rottweil, 21 Grad in Riedheim und 20 Grad in Bitz. Nachts bleibt es teils bewölkt und wir starten morgens mit Höchsttemperaturen von bis zu 30 Grad in den Donnerstag.
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2: Ich bin Thomas Bleskin. Bundeskanzler Merz will die geplante Rentenreform trotz Widerstands aus der eigenen Partei ohne größere Änderungen durchsetzen. Nach der Kabinettsklausur in Neu-Hardenberg wies er die Forderungen dreier ostdeutscher CDU-Ministerpräsidenten zurück, die abschlagsfreie Frührente nach 45 Beitragsjahren beizubehalten. Gleichzeitig rief Merz alle Menschen in Deutschland zu mehr Optimismus auf.
3: Wir sind und bleiben das Land der Macher und Erfinder, sagt Merz. Und auch mit der Wirtschaft werde es bis Jahresende wieder bergauf gehen, versprach er. Nach dem brütenden Sommer betonte er, er habe auch das Thema Hitzeschutz auf dem Schirm. Mehr Geld dafür will er aber nicht locker machen. Vor einem schwierigen Herbst mit Reformen und Landtagswahlen ging es bei der Klausur vor allem aber auch um eines: gut zu performen, Geschlossenheit zu demonstrieren. Claudia Wächter, Nachrichtenredaktion.
2: Knapp zwei Wochen vor der Landtagswahl in Sachsen-Anhalt hat die AfD laut einer neuen Umfrage ihren Vorsprung auf die CDU vergrößert. Infratest DIMAP sieht die in dem Bundesland als gesichert rechtsextrem eingestufte Partei bei 42%. Die CDU von Ministerpräsident Schulze kommt auf 22%. Die Linke verliert und liegt bei 11%. SPD und Grüne legen jeweils um einen Punkt zu auf 8 bzw. 6%. Am Frankfurter Flughafen sind zwei Beschäftigte an Malaria gestorben. Insgesamt hätten sich 6 Mitarbeiter bei ihrer Arbeit mit der besonders gefährlichen Malaria tropica infiziert, teilte das Gesundheitsamt mit.
4: Mücken aus einem Malaria-Gebiet sollen im Frachtraum oder Gepäck nach Deutschland gekommen sein. Laut Gesundheitsamt waren insgesamt 6 Beschäftigte betroffen, den anderen 4 geht es mittlerweile wieder gut. Dass Malaria-Mücken im Flugzeug oder an einem Flughafen auftauchen, kommt nur sehr selten vor. Deshalb sei das Risiko für Flugreisende gering. Von Mensch zu Mensch ist die Infektion nicht übertragbar und die infizierte Mücke sei wahrscheinlich schon tot, sagen die Behörden. Der Flughafen hat extra Mückenfallen aufgestellt. Die Mücken dort werden jetzt in einem Labor.
2: Der Facebook-Mutterkonzern Meta zahlt in einem US-Verfahren um Social-Media-Sucht bei Kindern knapp 17 Milliarden Dollar. Darauf einigte sich das Unternehmen mit der überwiegenden Mehrheit der US-Bundesstaaten, mehreren Territorien und dem Hauptstadtbezirk Washington. Sie hatten Meta vorgeworfen, Kinder bewusst zu übermäßiger Nutzung von Facebook und Instagram verleitet und Risiken verschwiegen zu haben.
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5: Mit Lena Schaffer, schönen guten Tag. Für Autofahrer wird es rund um den Ort Killer komplizierter. Die Hofstädtstraße ist jetzt wegen Glasfaserarbeiten komplett gesperrt und gleichzeitig steht wieder eine Ampel auf der B32. Die Sperrung soll voraussichtlich bis Ende Oktober dauern. Der heiße Sommer könnte dem Ochsenfrosch bei uns in Baden-Württemberg geholfen haben. Das Regierungspräsidium Karlsruhe geht davon aus, dass die invasive Art von hohen und länger anhaltenden Sommertemperaturen profitiert. Wärmeres Wasser begünstigt die Entwicklung der Kaulquappen. Gleichzeitig bedrohen Ochsenfrösche heimische Arten wie den Moorfrosch und die Knoblauchkröte.
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6: Keine Meldungen aktuell. Euch eine gute Fahrt.
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6: Blitzeranhänger Albstadt, Markrethausen. In der Ortsdurchfahrt ist eine 30er-Zone. Dann auf der B462 zwischen Sulgen und Dunningen in der 70er-Zone. Und einer Schwenningen Richtung Dauchingen am Ortsende Schwenningen. Habt ihr noch was entdeckt? Staus und Blitzer gerne melden. Kostenlos unter der 0800 3 mal die 5 11 22.
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1: Klaus Winter ist hier. Hallihallo.
2: Mir ist heiß. Mir ist so heiß.
1: Ja, Hitze und lange trockene Phasen. Was für ein Sommer ist das in diesem Jahr? Was macht Villingen-Schwenningen gegen Hitzewellen? Darüber spreche ich mit Oberbürgermeister Jürgen Roth. Wie ist die Doppelstadt denn so aufgestellt?
3: Mit ein paar Kleinigkeiten haben wir reagiert. Wir haben diese Station gemacht, wo so Wasser zerstäubt wird. Wir haben einen Trinkwasserbrunnen. Aber das ist nur so ein kleiner Part. Ich glaube, wir müssen uns, was die Stadtplanung betrifft, in Zukunft neu orientieren und dann auch wirklich auch ganzheitlich denken. Das heißt, wir müssen mit Windzonen arbeiten, wir müssen mehr Grün reinbringen. Also das heißt, die großen Plätze mit Steinen und Asphalt oder was auch immer, das ist nicht mehr gegeben, sondern wir müssen da Ruhemöglichkeiten, also sitzen und natürlich auch vor allem Schatten müssen wir denken. Und da ist unser Planungsamt aber auch schon dabei, die Musensanierung, da werden wir da den ersten großen Aufschlag machen. Und auf dem Marktplatz fangen wir schon an mit Kleinigkeiten.
1: Wie ist da der Zeitplan? Also gibt es da Sachen, die man durchaus sehr schnell umsetzen kann oder sind Sachen, die brauchen wirklich mehr Zeit?
3: Also wenn wir an den Muslinplatz denken, da braucht wirklich auch Zeit, weil man mit verschiedensten Beteiligungen da reden muss. Was Möbel betrifft, also ich sage jetzt einfach mal, dass man einfach, ich sag mal, Blumenkästen größerer Art hinstellen kann oder mit Bäumen etc., das kriegt man verhältnismäßig schnell hin. Was Schatten betrifft, da wird es dann schon schwieriger, ja, aber jetzt am Sandstrand haben wir ja so ein paar Schattenplätze. Konzeptionell wird es noch eine Zeit dauern, weil wir da auch auf ein neues Gleis besteigen müssen. Der Herausforderung stellen wir uns auch ganz sicher.
1: Ja, was würdet ihr euch in Sachen Hitzeschutz wünschen? Schreibt es uns gerne per WhatsApp an die 0172 577 16 77.
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1: Der Mittwochabend bei uns in der Region gestaltet sich teils bewölkt und es könnte stellenweise auch ein bisschen Regen geben. Die Temperaturen liegen heute Abend noch bei bis zu 22 Grad in Freudenstadt und Rottweil, 21 Grad in Riedheim und 20 Grad in Bitz. Nachts bleibt es teils bewölkt und wir starten morgens mit Höchsttemperaturen von bis zu 30 Grad in den Donnerstag.
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2: Ich bin Thomas Bleskin. Bundeskanzler Merz will die

0: Rentenreform wie geplant umsetzen, trotz heftiger Kritik einiger CDU-Regierungschefs im Osten. Nach der Kabinettsklausur in Neu-Hardenberg rief Merz gleichzeitig alle Menschen in Deutschland zu mehr Zuversicht und Optimismus auf.
1: Positive Signale sieht Merz bereits. Die Wirtschaft wachse nämlich wieder. Auf jeden Fall will die Regierung ihr Reformpaket durchziehen. Ein Machtwort gab es nicht nur im Rentenstreit. Auch eine Zuckersteuer auf Zero-Getränke soll es nicht geben. Aber auch nicht mehr Geld für Hitzeschutz. Tatkraft, Geschlossenheit und gute Laune demonstriert die Koalition, denn deren Umfragewerte sind weiter im Keller. Claudia Wächter, Nachrichtenredaktion.
0: Volkswagen will angesichts des Sparkurses auch im Management deutlich Stellen abbauen. Konzernchef Blume kündigte bei einer Betriebsversammlung im gefährdeten Werk Emden an, dort solle ein Viertel der Managementstellen wegfallen. Zugleich verwies er auf die hohen Arbeits- und Fabrikkosten des Standorts. Werksschließungen wolle er weiterhin vermeiden, Beschlüsse dazu gebe es bislang nicht. Auch um die Zukunft der Werke in Zwickau, Hannover und Neckarsulm wird gebangt. Der Facebook-Mutterkonzern Meta zahlt in einem US-Verfahren um Social-Media-Sucht bei Kindern knapp 17 Milliarden Dollar. Darauf einigte sich das Unternehmen mit der überwiegenden Mehrheit der US-Bundesstaaten, mehreren Territorien und dem Hauptstadtbezirk Washington.
2: Meta kauft sich frei, hat ja Geld genug. Der Prozess um die Klage der Bundesstaaten hatte im kalifornischen Oakland gerade erst begonnen, da ist er schon wieder vorbei. Dutzende Staaten hatten Meta vorgeworfen, Kinder gezielt von sozialen Medien wie Facebook und Instagram abhängig zu machen und Daten zu sammeln. Hohe Geldstrafen wurden gefordert und massive Änderungen am Geschäftsmodell. Meta nannte die Vorwürfe unbegründet und die finanziellen Forderungen unangemessen. Tina Eck, USA.
0: Am Frankfurter Flughafen sind zwei Beschäftigte an Malaria gestorben. Insgesamt hätten sich 6 Mitarbeiter bei ihrer Arbeit mit der besonders gefährlichen Malaria tropica infiziert, teilte das Gesundheitsamt mit. Vermutlich seien infizierte Mücken mit Flugzeugen aus einem Malaria-Gebiet nach Deutschland gelangt. Weitere Erkrankte seien behandelt worden und inzwischen wieder wohlauf. Für die Bevölkerung in Frankfurt sei das Risiko nach Behördenangaben vernachlässigbar.
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1: Mit Jenny Lukacs. Hallo. Lust auf Villingen mal von einer ganz anderen Seite? Dann schnappt euch doch einfach eure Freunde oder auch die Familie und zieht mit Laternen durch die dunkle Innenstadt. Ihr habt richtig gehört, am Freitag gibt's ab 21 Uhr eine ganz besondere Stadtführung mit Geschichten im Schein der Laternen. Treffpunkt ist am Lacari-Platz, aber wichtig ist, dass ihr euch vorher anmelden solltet. Zum Beispiel bei der Touristinformation im Franziskaner-Kulturzentrum und aber auch bei allen Vorverkaufsstellen im Verbund Kulturticket Schwarzwald-Bar Heuberg. Beim Beach 0741 in Rottweil ist Endspurt angesagt. Die Saison geht bald zu Ende, bald ist es auch nicht mehr so warm und ihr habt nur noch bis zum 19. September Zeit, den Beach mal zu besuchen. Über den Dächern von Rottweil im Liegestuhl mit einem Cocktail in der Hand. Was kann es Schöneres geben? Überlegt's euch.
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1: Der Mittwochabend bei uns in der Region gestaltet sich teils bewölkt und es könnte stellenweise auch ein bisschen Regen geben. Die Temperaturen liegen heute Abend noch bei bis zu 22 Grad in Freudenstadt und Rottweil, 21 Grad in Riedheim und 20 Grad in Bitz. Nachts bleibt es teils bewölkt und wir starten morgens mit Höchsttemperaturen von bis zu 30 Grad in den Donnerstag.
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2: Ich bin Thomas Bleskin. Bundeskanzler Merz will die geplante Rentenreform trotz Widerstands aus der eigenen Partei ohne größere Änderungen durchsetzen. Nach der Kabinettsklausur in Neu-Hardenberg wies er die Forderungen dreier ostdeutscher CDU-Ministerpräsidenten zurück, die abschlagsfreie Frührente nach 45 Beitragsjahren beizubehalten. Gleichzeitig rief Merz alle Menschen in Deutschland zu mehr Optimismus auf.
3: Wir sind und bleiben das Land der Macher und Erfinder, sagt Merz. Und auch mit der Wirtschaft werde es bis Jahresende wieder bergauf gehen, versprach er. Nach dem brütenden Sommer betonte er, er habe auch das Thema Hitzeschutz auf dem Schirm. Mehr Geld dafür will er aber nicht locker machen. Vor einem schwierigen Herbst mit Reformen und Landtagswahlen ging es bei der Klausur vor allem aber auch um eines: gut zu performen, Geschlossenheit zu demonstrieren. Claudia Wächter, Nachrichtenredaktion.
2: Knapp zwei Wochen vor der Landtagswahl in Sachsen-Anhalt hat die AfD laut einer neuen Umfrage ihren Vorsprung auf die CDU vergrößert. Infratest DIMAP sieht die in dem Bundesland als gesichert rechtsextrem eingestufte Partei bei 42%. Die CDU von Ministerpräsident Schulze kommt auf 22%. Die Linke verliert und liegt bei 11%. SPD und Grüne legen jeweils um einen Punkt zu auf 8 bzw. 6%. Am Frankfurter Flughafen sind zwei Beschäftigte an Malaria gestorben. Insgesamt hätten sich 6 Mitarbeiter bei ihrer Arbeit mit der besonders gefährlichen Malaria tropica infiziert, teilte das Gesundheitsamt mit.
4: Mücken aus einem Malaria-Gebiet sollen im Frachtraum oder Gepäck nach Deutschland gekommen sein. Laut Gesundheitsamt waren insgesamt 6 Beschäftigte betroffen, den anderen 4 geht es mittlerweile wieder gut. Dass Malaria-Mücken im Flugzeug oder an einem Flughafen auftauchen, kommt nur sehr selten vor. Deshalb sei das Risiko für Flugreisende gering. Von Mensch zu Mensch ist die Infektion nicht übertragbar und die infizierte Mücke sei wahrscheinlich schon tot, sagen die Behörden. Der Flughafen hat extra Mückenfallen aufgestellt. Die Mücken dort werden jetzt in einem Labor.
2: Der Facebook-Mutterkonzern Meta zahlt in einem US-Verfahren um Social-Media-Sucht bei Kindern knapp 17 Milliarden Dollar. Darauf einigte sich das Unternehmen mit der überwiegenden Mehrheit der US-Bundesstaaten, mehreren Territorien und dem Hauptstadtbezirk Washington. Sie hatten Meta vorgeworfen, Kinder bewusst zu übermäßiger Nutzung von Facebook und Instagram verleitet und Risiken verschwiegen zu haben.
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1: Mit Jenny Lukacs, hallo. Wir kennen es alle, man plant den Urlaub, plant auch die Route, um vielleicht möglichst wenig Sprit zu verbrauchen. Und dann macht das Auto plötzlich ganz komische Geräusche. Gruselig. Damit das nicht ganz so schnell passiert, ist es wichtig, sein Auto auch urlaubsfit zu machen. Ich bin hier mit Hendrik Lempke vom Autohaus Leiber in Trossingen. Auf was muss man denn eigentlich alles achten, bevor ich mit meinem Auto in den Urlaub fahre?
2: Auf die Reifen. Nach den Flüssigkeiten sollte man gucken. Auf Bremse und Fahrwerk. Einfach, dass da alles tipptopp ist.
1: Und wie früh guckt man idealerweise nach dem Auto? Paar Tage vorher oder dann doch eher Wochen?
2: Für einen kurzen Urlaubscheck empfehle ich schon, dass man die 2 Wochen vorher in der Werkstatt vorbeischaut, dass man einfach drüber gucken kann, dass, falls noch was auffällt, man genug Zeit und Spielraum hat, da noch tätig zu werden.
1: Okay, also immer gerne auf Nummer sicher gehen und lieber zu früh als zu spät nach dem Auto gucken. Und was, wenn doch etwas schief geht? Meine Kollegin Claudia fragt skeptisch.
3: Ich habe im Urlaub an alles gedacht und habe jetzt trotzdem eine Panne. Was mache ich dann jetzt?
2: Im Fall der Fälle gibt es von den einzelnen Autoherstellern noch immer mobile Notrufnummern, die man wählen kann. Da kommt dann jemand zur Hilfe. Also man wird nie alleine gelassen.
1: Das klingt schon mal sehr beruhigend. Ihr habt es gehört, nochmal kurz Auto checken. Gerade im Sommer auch nochmal checken, ob die Klima auch vernünftig funktioniert. Und dann?
2: Nach einer guten Vorbereitung steht einer längeren Fahrt nichts im Weg. Da darf man auch ruhig mal ein wenig Gas geben.
1: Falls ihr noch in den Urlaub fahrt, wir wünschen euch eine gute Reise.
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1: Eine ikonische Metal-Ballade, die im Ohr bleibt, das ist Nothing Else Matters von Metallica. Dabei wollte James Hetfield den Song erst gar nicht einspielen. Nothing Else Matters entstand, als Hetfield damals mit seiner Partnerin telefonierte. Den Hörer in der einen Hand, die Gitarre in der anderen, zupfte er das unverkennbare Intro des Songs. Für Metallica fand er den Song aber zu gefühlsduselig und emotional. So schwach wollte er sich der Öffentlichkeit nicht präsentieren. Aber die Bandmitglieder überzeugten ihn. Für Metallica war die Powerballade damals ein echter Imagewechsel. Heute ist er ihr bekanntester Song. Und deswegen spielen wir jetzt für euch Nothing Else Matters von Metallica.

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1: Nach einer teils bewölkten Nacht mit Tiefstemperaturen von bis zu 16 Grad könnte es am Donnerstag vereinzelten Regen geben. Aber es wird trotzdem ein sehr warmer Tag. Die Werte steigen im Laufe des Tages auf bis zu 29 Grad in Deislingen. 27 Grad sind es in Gosheim und 28 Grad in Schömberg und in Freudenstadt. Und am Freitag gibt es wieder ein bisschen Regen. Uns erwarten Höchstwerte von nur etwa 20 Grad.
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2: Ich bin Thomas Brockt. Die Zahl der Todesopfer nach der heftigen Sturzflut in einer Gebirgsregion von Nepal ist auf mindestens 157 gestiegen. Das teilte die Polizei des Landes mit. Hunderte Menschen werden noch vermisst, darunter auch Touristen aus Deutschland.
3: Bilder des nepalesischen Fernsehens und Videos in den sozialen Medien zeigten, wie zahlreiche Häuser und Wasserkraftanlagen zerstört, Brücken weggespült und Dörfer und Straßen überflutet wurden. Auch China meldete Tote und Vermisste im Südwesten Tibets. China entsandte demnach zahlreiche Rettungskräfte mit schwerem Gerät in das Gebiet und rief eine erhöhte Katastrophenwarnstufe aus. Unklar war zunächst, was die Sturzflut ausgelöst hat. Nicht ausgeschlossen wurde, dass ein sogenannter Gletscherseeausbruch dazu geführt haben könnte. Dirk Oddadeli.
2: Bundeskanzler Merz will die geplante Rentenreform trotz Widerstands aus der eigenen Partei ohne größere Änderungen durchsetzen. Nach der Kabinettsklausur in Neu-Hardenberg wies er die Forderungen dreier ostdeutscher CDU-Ministerpräsidenten zurück, die abschlagsfreie Frührente nach 45 Beitragsjahren beizubehalten. Ausnahmen stellte er nur für Härtefälle in Aussicht. Mecklenburg-Vorpommerns Ministerpräsidentin Schwesig widersprach und betonte, der Kanzler entscheide über die Reform nicht allein. Angesichts des Spardrucks bei Volkswagen soll es auch im Management spürbare Einschnitte geben. Man schaue dort genau hin und baue ein Viertel der Stellen ab. Das sagte Konzernchef Blume bei einer Betriebsversammlung in Emden.
4: In Emden begründete Blume den Sparkurs vor allem mit dem hohen finanziellen Aufwand. Die Arbeitskosten seien mehr als doppelt so hoch wie an vergleichbaren europäischen Standorten. Auch die Fabrikkosten lägen deutlich höher. Werksschließungen wolle man zwar vermeiden, entschieden sei aber noch nichts. In Zwickau demonstrierten unterdessen Beschäftigte von VW und Zulieferern für die Zukunft des Werks. Der Betriebsrat wirft Blume vor, die Belegschaften über seine Pläne nicht ausreichend zu informieren. Thomas Bleski, Nachrichtenredaktion.
2: Der britische Schauspieler Tim Curry ist im Alter von 80 Jahren gestorben. Das berichten mehrere Medien unter Berufung auf seine Managerin. Weltweit bekannt wurde Curry als Frankenfurter in der Rocky Horror Picture Show. Daneben spielte er in mehr als 30 Filmen, häufig Bösewichte, und feierte auch am Broadway Erfolge. Nach einem Schlaganfall 2012 war Curry teilweise gelähmt, arbeitete aber weiter als Sprecher.
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1: Hallo, ich bin's, Klaus Winter.
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1: Weniger Asphalt und Beton, mehr Wasser, mehr Bäume, mehr Schatten. Dieser heiße Sommer, der hechelt nach mehr Vorsorge für die kommenden Hitzewellen. Was für ein Hitzekonzept hat in Villingen-Schwenningen? Darüber spreche ich mit Jürgen Roth, dem Oberbürgermeister der Doppelstadt. Sie denken sicher auch, dass es die nächsten Sommer so weitergehen wird, oder?
3: Klar, ich meine, muss es dann diese Temperaturstabilität jedes Jahr haben? Das weiß ich nicht. Aber wir werden uns über solche Perioden werden wir uns Gedanken machen müssen. Auch das Thema Wasser wird ein Thema sein. Wir haben ja jetzt die Brunnen abstellen müssen, weil der Bach, der Zuliefer, der Sägebach, einfach zu wenig Wasser hat und wir jetzt Tierwelt und die Pflanzen gefährden würden. Da bitte ich auch nochmal um Verständnis. Aber das sind so Kleinigkeiten, die wir neu denken müssen.
1: Es gibt ja auch immer diesen Hitzecheck von der Deutschen Umwelthilfe. Da ist Villingen-Schwenningen auch mit dabei. Da werden alle größeren Städte halt miteinander verglichen. Da ist Villingen-Schwenningen ja eher so im unteren Mittelfeld. Ist das für Sie ein Ansporn? Schauen Sie sich das schon an?
3: Ich schaue mir das genau an und es ist erstens Ansporn und zweitens auch mit einer Zielmarke. Ich möchte beim nächsten Mal gern über der Mitte sein.
1: Was wünscht ihr euch denn in Sachen Hitzeschutz? Was wurde in eurer Stadt oder Gemeinde schon getan? Schreibt es uns gerne per WhatsApp an die 0172 577 16 77.
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1: Nach einer teils bewölkten Nacht mit Tiefsttemperaturen von bis zu 16 Grad könnte es am Donnerstag vereinzelten Regen geben. Aber es wird trotzdem ein sehr warmer Tag. Die Werte steigen im Laufe des Tages auf bis zu 29 Grad in Deislingen. 27 Grad sind es in Gosheim und 28 Grad in Schömberg und in Freudenstadt. Und am Freitag gibt es wieder ein bisschen Regen. Uns erwarten Höchstwerte von nur etwa 20 Grad.
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2: Ich bin Thomas Brockt. Bundeskanzler Merz will die Rentenreform wie geplant umsetzen, trotz heftiger Kritik einiger CDU-Regierungschefs im Osten. Nach der Kabinettsklausur in Neu-Hardenberg hat Merz gleichzeitig alle zu mehr Zuversicht und Optimismus aufgerufen. Weit verbreiteter Missmut lähme unser Land.
3: Positive Signale sieht Merz bereits. Die Wirtschaft wachse nämlich wieder. Auf jeden Fall will die Regierung ihr Reformpaket durchziehen. Ein Machtwort gab es nicht nur im Rentenstreit. Auch eine Zuckersteuer auf Zero-Getränke soll es nicht geben. Aber auch nicht mehr Geld für Hitzeschutz. Tatkraft, Geschlossenheit und gute Laune demonstriert die Koalition. Denn deren Umfragewerte sind weiter im Keller. Claudia Wächter, Nachrichtenredaktion.
2: Die Zahl der Todesopfer nach der heftigen Sturzflut in einer Gebirgsregion von Nepal ist auf mindestens 157 gestiegen. Hunderte Menschen werden noch vermisst, darunter auch Touristen aus Deutschland. Die Wasser- und Schlammmassen richteten große Zerstörungen in Orten entlang eines Flusses an, der im Hochland von Tibet entspringt und die nepalesische Provinz Bagmati durchfließt. Auch in China kamen Menschen ums Leben. Die genaue Ursache für die Sturzflut ist noch unklar. Zwei Beschäftigte am Frankfurter Flughafen sind an den Folgen einer Malariaerkrankung gestorben. Der erste Todesfall ereignete sich schon Anfang Juli. Den zweiten hat der Flughafenbetreiber Fraport nun bekannt gegeben.
4: Mücken aus einem Malariagebiet sollen im Frachtraum oder Gepäck nach Deutschland gekommen sein. Laut Gesundheitsamt waren insgesamt 6 Beschäftigte betroffen, den anderen 4 geht es mittlerweile wieder gut. Dass Malariamücken im Flugzeug oder an einem Flughafen auftauchen, kommt nur sehr selten vor. Deshalb sei das Risiko für Flugreisende gering. Von Mensch zu Mensch ist die Infektion nicht übertragbar und die infizierte Mücke sei wahrscheinlich schon tot, sagen die Behörden. Thomas Bremser, Nachrichtenredaktion.
2: Der Facebook-Mutterkonzern Meta zahlt in einem US-Verfahren um Social-Media-Sucht bei Kindern knapp 17 Milliarden Dollar. Darauf einigte sich das Unternehmen mit der überwiegenden Mehrheit der US-Bundesstaaten, mehreren Territorien und dem Hauptstadtbezirk Washington. Sie hatten Meta vorgeworfen, Kinder bewusst zu übermäßiger Nutzung von Facebook und Instagram verleitet und Risiken verschwiegen zu haben.
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1: mit Jenny Lukacs. Hallo! Lust auf Villingen mal von einer ganz anderen Seite? Dann schnappt euch doch einfach eure Freunde oder auch die Familie und zieht mit Laternen durch die dunkle Innenstadt. Ihr habt richtig gehört, am Freitag gibt's ab 21 Uhr eine ganz besondere Stadtführung mit Geschichten im Schein der Laternen. Treffpunkt ist am Lacari-Platz, aber wichtig ist, dass ihr euch vorher anmelden solltet. Zum Beispiel bei der Touristinformation im Franziskaner-Kulturzentrum und aber auch bei allen Vorverkaufsstellen im Verbund Kulturticket Schwarzwald-Bar Heuberg. Beim Beach 0741 in Rottweil ist Endspurt angesagt. Die Saison geht bald zu Ende, bald ist es auch nicht mehr so warm und ihr habt nur noch bis zum 19. September Zeit, den Beach mal zu besuchen. Über den Dächern von Rottweil im Liegestuhl mit einem Cocktail in der Hand. Was kann es Schöneres geben? Überlegt's euch.
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1: Nach einer teils bewölkten Nacht mit Tiefstemperaturen von bis zu 16 Grad könnte es am Donnerstag vereinzelten Regen geben. Aber es wird trotzdem ein sehr warmer Tag. Die Werte steigen im Laufe des Tages auf bis zu 29 Grad in Deislingen. 27 Grad sind es in Gosheim und 28 Grad in Schömberg und in Freudenstadt. Und am Freitag gibt es wieder ein bisschen Regen. Uns erwarten Höchstwerte von nur etwa 20 Grad.
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2: Ich bin Thomas Brockt. Bundeskanzler Merz hat zu mehr Optimismus und Zuversicht aufgerufen. Nach der Kabinettsklausur in Brandenburg habe die Regierung ein Zukunftsbild für Deutschland entworfen. Merz forderte, den weit verbreiteten Missmut abzuschütteln, der das Land seit langem lähme.
3: Wir sind und bleiben das Land der Macher und Erfinder, sagt Merz. Und auch mit der Wirtschaft werde es bis Jahresende wieder bergauf gehen, versprach er. Nach dem brütenden Sommer betonte er, er habe auch das Thema Hitzeschutz auf dem Schirm. Mehr Geld dafür will er aber nicht locker machen. Vor einem schwierigen Herbst mit Reformen und Landtagswahlen ging es bei der Klausur vor allem aber auch um eines: gut zu performen, Geschlossenheit zu demonstrieren. Claudia Wächter, Nachrichtenredaktion.
2: Eine heftige Sturzflut in der Grenzregion zwischen Nepal und China hat zahlreiche Menschen getötet und verheerende Schäden angerichtet. Die Zahl der Todesopfer in der Gebirgsregion in Nepal ist auf mindestens 157 gestiegen. China meldete für sich eine Zahl von mindestens 3 Toten. Hunderte Menschen werden noch vermisst, darunter auch Touristen aus Deutschland. Die genaue Ursache für die Sturzflut ist noch unklar. Die geplante Zuckersteuer soll nicht auf zuckerfreie Light- und Zero-Getränke ausgeweitet werden. Das hat Finanzminister Klingbeil klargestellt. Er reagierte damit auf ein bekannt gewordenes Papier aus seinem Ministerium.
4: Die Steuer auf gezuckerte Getränke soll im nächsten Jahr kommen. In Großbritannien gibt es sie bereits. Damit sollen vor allem Kinder vor Produkten geschützt werden, die der Gesundheit schaden. Wie genau die Steuer umgesetzt wird, beraten gerade die Ministerien. Hier soll es auch keine Denkverbote geben, sagt Finanzminister Klingbeil. Doch die Idee, auch Zero-Getränke oder Hafermilch zu besteuern, werde er nicht umsetzen. Die Union ist generell skeptisch, wird die Zuckersteuer aber wohl mittragen. Thomas Bremser, Redaktion.
2: Der frühere Tatortkommissar Andreas Hoppe ist im Alter von 66 Jahren gestorben. Nach Angaben seiner Agentur starb der Schauspieler bereits am 17. August unerwartet. Hoppe spielte von 1996 bis 2018 den Kommissar Mario Kopper im Ludwigshafener Tatort und war in 57 Folgen an der Seite von Ulrike Volkerts zu sehen. Volkerts zeigte sich tief erschüttert und erinnerte an ihre jahrzehntelange Zusammenarbeit und Freundschaft.
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1: Nach einer teils bewölkten Nacht mit Tiefstemperaturen von bis zu 16 Grad könnte es am Donnerstag vereinzelten Regen geben. Aber es wird trotzdem ein sehr warmer Tag. Die Werte steigen im Laufe des Tages auf bis zu 29 Grad in Deislingen. 27 Grad sind es in Gosheim und 28 Grad in Schömberg und in Freudenstadt. Und am Freitag gibt es wieder ein bisschen Regen. Uns erwarten Höchstwerte von nur etwa 20 Grad.
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2: Ich bin Thomas Brock. Die Zahl der Todesopfer nach der heftigen Sturzflut in einer Gebirgsregion von Nepal ist auf mindestens 157 gestiegen. Das teilte die Polizei des Landes mit. Hunderte Menschen werden noch vermisst, darunter auch Touristen aus Deutschland.
3: Bilder des nepalesischen Fernsehens und Videos in den sozialen Medien zeigten, wie zahlreiche Häuser und Wasserkraftanlagen zerstört, Brücken weggespült und Dörfer und Straßen überflutet wurden. Auch China meldete Tote und Vermisste im Südwesten Tibets. China entsandte demnach zahlreiche Rettungskräfte mit schwerem Gerät in das Gebiet und rief eine erhöhte Katastrophenwarnstufe aus. Unklar war zunächst, was die Sturzflut ausgelöst hat. Nicht ausgeschlossen wurde, dass ein sogenannter Gletscherseeausbruch dazu geführt haben könnte. Dirk Oddadeli.
2: Bundeskanzler Merz will die geplante Rentenreform trotz Widerstands aus der eigenen Partei ohne größere Änderungen durchsetzen. Nach der Kabinettsklausur in Neu-Hardenberg wies er die Forderungen dreier ostdeutscher CDU-Ministerpräsidenten zurück, die abschlagsfreie Frührente nach 45 Beitragsjahren beizubehalten. Ausnahmen stellte er nur für Härtefälle in Aussicht. Mecklenburg-Vorpommerns Ministerpräsidentin Schwesig widersprach und betonte, der Kanzler entscheide über die Reform nicht allein. Angesichts des Spardrucks bei Volkswagen soll es auch im Management spürbare Einschnitte geben. Man schaue dort genau hin und baue ein Viertel der Stellen ab. Das sagte Konzernchef Blume bei einer Betriebsversammlung in Emden.
4: In Emden begründete Blume den Sparkurs vor allem mit dem hohen finanziellen Aufwand. Die Arbeitskosten seien mehr als doppelt so hoch wie an vergleichbaren europäischen Standorten. Auch die Fabrikkosten lägen deutlich höher. Werksschließungen wolle man zwar vermeiden, entschieden sei aber noch nichts. In Zwickau demonstrierten unterdessen Beschäftigte von VW und Zulieferern für die Zukunft des Werks. Der Betriebsrat wirft Blume vor, die Belegschaften über seine Pläne nicht ausreichend zu informieren. Thomas Bleski, Nachrichtenredaktion.
2: Der britische Schauspieler Tim Curry ist im Alter von 80 Jahren gestorben. Das berichten mehrere Medien unter Berufung auf seine Managerin. Weltweit bekannt wurde Curry als Frankenfurter in der Rocky Horror Picture Show. Daneben spielte er in mehr als 30 Filmen, häufig Bösewichte, und feierte auch am Broadway Erfolge. Nach einem Schlaganfall 2012 war Curry teilweise gelähmt, arbeitete aber weiter als Sprecher.
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